Nach diesem mystischen Beginn wird es jetzt elegant und unbeschreiblich lässig auf Radio Haspe. Es gibt Stimmen, die sich anfühlen wie schwerer Samt auf der Haut. Und diese Künstlerin besitzt das seltene Talent, Atmosphäre mit purem Gefühl zu malen. Mit ihrem sanften Saxophonsound entführt sie uns direkt in eine Bar voller Nostalgie und Coolness. Genießt jetzt die unverwechselbare Sade mit ihrem zeitlosen Klassiker Smooth Operator.

Wir holen uns nun ein wenig italienische Leidenschaft in unsere Velvet-Nacht. Italienisch ist die Sprache der Liebe und dieser Mann versteht es wie kaum ein zweiter, sie mit seiner markanten Stimme zu zelebrieren. Es ist eine Hymne an die Zärtlichkeit, die das Herz wärmt und uns ein Stück Mittelmeerromantik nach Hause bringt. Hier ist für euch der wunderbare Eros Ramazzotti mit Più Bella Cosa.

In einer Zeit von schnellen digitalen Nachrichten vergessen wir oft, wie viel Kraft ein handgeschriebener Brief haben kann. Unsere nächste Künstlerin hat diesen Gedanken in eine der stärksten Balladen der deutschen Popgeschichte verwandelt. Ein Song über die Sehnsucht und den Mut, sein Innerstes zu offenbaren. Elke präsentiert euch jetzt ein hochemotionales Highlight. Hier ist Sarah Connor mit From Sarah with Love.

Es muss nicht immer laut sein, um eine unglaubliche Kraft zu entfalten. Hinter einer harten Fassade steckt oft mehr Melancholie und Zerbrechlichkeit, als man auf den ersten Blick vermutet. Wir hören jetzt einen Rockklassiker in seiner verletzlichsten Form, ein Song über die Suche nach Verständnis und die Welt hinter traurigen Augen. Von der legendären Band The Who hören wir jetzt das bewegende Behind Blue Eyes.

Auf Radio Haspe wird es nun tiefgründig und atmosphärisch. Musik kann Brücken bauen und einsame Seelen miteinander verbinden. Besonders, wenn sie aus der Feder dieser Progressivrock-Legenden stammt. Ein Ruf nach menschlicher Nähe in einer oft isolierten Welt, eingebettet in gewaltige Klangwelten. Taucht ein in das Meisterwerk von Pink Floyd. Hier ist Hey You.

Auch ein Schockrocker wie Alice Cooper hat eine weiche, sehnsüchtige Seite. Wenn die harten Gitarren leise werden und der Schmerz einer Trennung im Vordergrund steht, entsteht eine Rockballade mit unheimlichem Tiefgang. Elke spielt für euch jetzt diese ehrliche Beichte über das Vermissen. Hier ist Hell is Living Without You.

Wir bleiben bei den starken Stimmen der Rockwelt, die heute Abend ganz zart werden. Die Queen of Metal besingt ein Versprechen, das weit über die Musik hinausgeht. Ein Versprechen von ewiger Treue und Zusammenhalt, gesungen in einer wunderschönen Mischung aus Deutsch und Englisch. Gänsehaut pur mit der fantastischen Doro und ihrer Hymne Für immer.

Holen wir uns jetzt diesen einen magischen Augenblick ins Studio, für den man ein Leben lang kämpft. Es folgt eine Stimme, die wie keine andere für Perfektion, Kraft und Hoffnung steht. Eine Hymne auf den Triumph des Geistes und die unvergessliche Stimmgewalt einer wahren Diva. Bei Velvet Moods 12 hören wir jetzt die großartige Whitney Houston mit One Moment in Time.

Wir nähern uns dem Ende unserer Reise. Doch davor brauchen wir einen Song, der wie kaum ein zweiter das Gefühl der Nacht verkörpert. Dieses orchestrale Meisterwerk hat Generationen von Romantikern begleitet und lässt uns mit seinen fließenden Streichern vollends in einer Traumwelt versinken. Ein zeitloses Juwel über die Ruhe der Dunkelheit. Hier sind die Moody Blues mit Nights in White Satin.

Zum krönenden Abschluss unserer Sendung wird es nun noch einmal monumental und klanggewaltig. Ich habe ein Werk vorbereitet, das Gänsehaut garantiert und uns majestätisch über den Horizont hinausblicken lässt. Ein Song, der Mut macht und den Geist befreit. Es ist die perfekte Melodie, um diese Stunde würdig zu beschließen. Doch vorher verabschiede ich mich noch von euch. Ich hoffe, diese musikalischen Perlen bei Velvet Moods 12 konnten eure Seele streicheln und euch ein wenig Licht in den Abend bringen. Mein Name ist Elke und es war mir eine wahre Freude, eure Gastgeberin auf Radio Haspe zu sein. Ich danke euch herzlich fürs Zuhören und Mitfühlen. Kommt gut durch die Nacht, genießt den Frieden und träumt etwas Schönes. Bis zum nächsten Mal. Hier ist zum Abschied für euch Vangelis mit dem unvergesslichen Conquest of Paradise.

0: Soll ich jetzt den Knaller zünden?
1: Zünd den Knaller. Irre.
2: 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Am Mikrofon wie immer euer Prince of Darkness. Lilly. Glück auf an alle da draußen und herzlich willkommen bei der IG Schwermetall Nr. 9. Heute habe ich heiße Exoten am Start, sowie Klassisches aus Heavy, Hard und Rock. Ich bin es wie immer, euer Prince of Darkness am Mic. Viel Spaß bei einer Stunde abrocken. 2022, als das böse C-Wort endlich abflachte und man sich endlich wieder normal auf Festivals begeben durfte, war die Vorfreude riesig. Ich meine, wann sieht man mal Lokalmatadore aus Peru live hier in Deutschland? Es war dunkel. Nebel drang aus den Maschinen auf der Bühne. Stille. Dann betrat ein recht kleiner Peruaner mit einem Koffer in seiner Hand die Bühne. Er öffnete ihn und zum Vorschein kamen sämtlich erdenkliche Flöten, die dann auch schließlich zum Einsatz kamen. Der Gitarrist sah aus wie Slash himself in seinen Mid-20ern. Dann folgte eine Stunde Gänsehaut pur. Eine Heavy-Metal-Band mit einem Flötisten? Nun ja, Jethro Tull bewiesen nicht nur einmal, dass das ziemlich gut geht, aber Flor de Loto aus Peru treiben dieses Spiel sicherlich nochmal an die Spitze. Genial, was die da machen. Hier sind Flor de Loto mit Kosmos. Ring.

Komm, zelebrieren wir doch eine Messe, könnte das Motto von Sänger Attila Dorn von Powerwolf lauten. Naja, jedenfalls zelebrieren sie jedes Mal auf der Bühne eine Messe. Jedes Mal eine gigantische und vor allem epische Live-Show. Mal klingen sie sehr Heavy-Metal-lastig, aber das Powermäßige dringt halt doch immer irgendwie durch. Was soll ich mehr sagen, außer fasst euch an die Hände und lasset uns beten. Amen and attack!

Ein Schwank aus meiner Jugend, so etwas hatte ich vorher wirklich noch nie gehört. Diese engelsgleiche Stimme, gepaart mit Heavy Metal vom Allerfeinsten, nennt man Symphonic Metal. Wer könnte dies besser als Nightwish? Besonders Nemo ist ein ganz hervorragendes Beispiel für das Zusammenspiel von epischem Keyboard und harten Gitarren, gepaart mit einer einzigartigen Stimme. Tarja Turunen hat es einfach drauf. Hier sind Nightwish mit Nemo.

Hier geht es rasant weiter mit einer meiner Top-Favoriten aus dem Metal-Bereich. Ob Maynard James Keenan oder Danny Carey oder Adam Jones, jeder Einzelne ist ein so krasser Virtuose an Stimme, Drums und E-Gitarre. Wegen ihres experimentellen Spielstils gelten sie für viele als die beste Metal-Band aller Zeiten. Ride in Two von Tool thematisiert die zerstörerische Natur des Menschen, der seine Gaben missbraucht, um sich gegenseitig zu bekämpfen, was Engel fassungslos beobachten. Der Song nutzt die biblische Geschichte vom Urteil des Salomon als Metapher für die Zerrissenheit durch eigene Schuld, Gier und Konflikte. Besonders das inoffizielle Fanvideo, was meiner Meinung nach deutlich das offizielle von Tool sein könnte, zeigt dies so gut wie kein zweites. Wahrlich einer meiner Favoriten von Tool.

Sie schrieben Hits wie, beziehungsweise coverten Hits wie Smooth Criminal. Das war es dann auch schon. Naja, nicht wirklich, denn kaum ein anderer weiß, dass Alien Ant Farm noch 5 weitere Alben vorzuweisen haben, außer Anthology. Leider auch ein One-Hit-Wonder, diese Band. Aber ich sage euch aus Erfahrung, live machen die immer richtig Bock. Und die anderen Songs sind ebenfalls sehr, sehr, sehr gut hörbar. Deswegen hier heute exklusiv auf Radio Haspe Alien Ant Farm mit Sticks and Stones.

Ihr seid bis hier dran geblieben? Wunderbärchen, dann seid ihr immer noch grandios richtig bei Radio Haspe auf laut.fm, dem besten Sender ever. Am Mic auch immer noch euer Prince of Darkness. Angefangen als Händler und Gaukler auf Mittelaltermärkten, aus den Heereslägern dieser Welt spielten sie sich schnell hoch zu einer echten Größe der Szene. Heute füllen sie ganze Hallen und die Leute strömen von überall her. Zu ernst sollte man Feuerschwanz und ihren Mittelalter-Metal aber nicht nehmen. Obwohl, warum eigentlich nicht? Ach, egal. Hört einfach selbst. Hier sind Feuerschwanz mit Berserker Mode.

Widmen wir uns nun wieder etwas Klassischem, was aus dem Heavy-Metal-Bereich nicht mehr wegzudenken ist. Ich habe es schon oft gepredigt, für mich einer der besten Albumcover ever. Einer der besten Thrash-Metal-Alben aller Zeiten. Von einer der größten Metal-Bands aller Zeiten. Die Rede ist natürlich ganz klar von Metallica und ihrem 1984 erschienenen Album Ride the Lightning, auf dem noch Cliff Burton am Bass selbst zu hören ist. Ein Song ist definitiv hervorzuheben. Viele denken jetzt sicherlich an For Whom the Bell Tolls oder Creeping Death, doch ich meine Fade to Black.

Nutshell von Alice in Chains ist ein melancholischer Song über Isolation, Einsamkeit und den Kampf mit inneren Dämonen. Textpassagen deuten auf Gefühle des Aufgebens und Entfremdung hin. Der Song gilt als einer der traurigsten Titel der Band und reflektiert oft Lane Stales persönliche Kämpfe. Gänsehaut vorprogrammiert. Achtung, Taschentücher bereitstellen. Hier sind Alice in Chains mit Nutshell.

Blutjunge 16 Jahre alt war ich, als ich und mein bester Freund uns anschauten. Ja oder nein? Jetzt sag mal ehrlich. Der Bus kommt in 5 Minuten. Tickets gibt's ja noch an der Abendkasse im FZW in Dortmund. Wir rannten um unser Leben drin im Bus. Puh, geschafft, Alter. Das war eines meiner ersten Konzerte und gleichzeitig auch eines meiner verrücktesten Konzerte. Auf der Bühne der Checker von D-Max. Cool mit Sonnenbrille wie immer. Alex Weselski mit seiner neuen Band Eisbrecher. Der Song Verrückt von Eisbrecher, veröffentlicht 2012, thematisiert das Gefühl von Kontrollverlust, Wahnsinn und die leidenschaftliche, oft zerstörerische Intensität in Beziehungen. Textlich beschreibt er, wie Emotionen die Vernunft überlagern, was typisch für den harten, emotionalen Stil der Band im Genre Neue Deutsche Härte bedeutet.

Ach nee, nicht schon wieder so eine Rumschrei-Band aus Deutschland. Wartet mal, wartet mal. Die hier machen ihren Job aber ziemlich gut. Ein Glanzstück ist das 2012 erschienene Album Blitzkreuz. Darauf enthalten das titelgebende Lied Blitzkreuz. Es steht für Dynamik, Energie und den Grundsatz Stillstand ist der Tod. Es symbolisiert den unaufhörlichen Antrieb, den eigenen Weg zu gehen und sich weiterzuentwickeln, frei von starren Plänen.

Wenn man nach den Anfängen von Doom Metal sucht, muss man sicherlich schon weit in die frühen 70er Jahre zurückreisen. Black Sabbath erfanden etwas Neues, was es so noch nie gegeben hatte. Anfang der 80er allerdings perfektionierte eine Band dieses Subgenre aber so gut, dass sie bis heute bei manchen Fans wie ein Okkult gefeiert wird. Demon's Gate von Candlemass 1986 ist ein epischer Doom-Metal-Klassiker, der textlich direkt vom Kult-Horrorfilm The Beyond 1981 von Lucio Fulci inspiriert ist. Der Song besingt das Öffnen eines der sieben Tore zur Hölle, das sich unter einem verfluchten Hotel befindet und spiegelt die düstere, klagende Atmosphäre des Doom-Metal wider. Hier sind Candlemass mit Demon's Gate. Viel Spaß!

Und wieder reise ich in meine Jugend zurück. Einer der einflussreichsten New-Metal-Bands überhaupt feierte ich damals sehr, sehr hart. Bis heute ein gern gesehener Gast in meinen Playlisten. Die Rede ist natürlich von Korn. Jonathan Davis' charismatische Stimme kann man einfach nicht überhören. So gequält und doch so gefühlvoll, hat mich damals, so wie heute, extrem abgeholt. Mehrfach durfte ich mich live überzeugen lassen, dass sie wahre Legenden sind. An dieser Stelle könnten jetzt viele Songs kommen. Heute habe ich mich allerdings für Twist entschieden. Leider muss ich mich aber vorher an dieser Stelle zuerst von euch verabschieden. Der Prince of Darkness muss schließlich irgendwann auch mal schlafen gehen. Also tschö mit Ö und ciao mit V. Und bis zum nächsten Mal, wenn es wieder heißt, Haare öffnen und losbängen. Und nun viel Spaß. Zum Abschluss hören wir Korn mit Twist.

Hallo zusammen und freut euch mit mir auf eine weitere Ausgabe von Rock from Heaven. Oftmals scheint euch dieses Format sehr gut zu gefallen, das habe ich aus den Zuschriften entnommen. Und so weiter habe ich nochmal einige Sendungen neu produziert. Beginnen wir mit Pink Floyd und Us and Them in Erinnerung an den Keyboarder Rick Wright, der leider auch viel zu früh von uns gegangen ist.

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Das Unglück, das manche Rockmusiker erlitten haben durch zu viele Drogen, Autounfall oder auch Flugzeugabsturz, ist schon zum Teil markant. Aber das Unglück, was John Glasscock von Jeff Total hatte, der Bassist, der damals Jeff Hammond bei Jeff Total ersetzte, war wirklich ein echtes Unglück. Auf dem Weg zur Bühne stürzte er und brach hier ein Stück Zahn ab. Naja, bisschen Schmerzen, nicht weiter was bei gedacht. Er spielte weiter auf Turnier und, aber es entzündete sich derart, es hatte eine Virusinfektion zur Folge, die aufs Herz schlug und er daran verstarb. In Erinnerung an einen fantastischen Musiker, der super auch zu Tal passte, hier sind Jethro Tull mit Hunting Girl.

ein Baum von einem Mann mit einer fantastischen Stimme und einer virtuosen Geigenspielerei, das war kein geringerer als Mr. Steinhardt von Kansas. Robbie Steinhardt und hier mit Carry On Wayward Song erinnern wir uns an diesen fantastischen Musiker hier bei Radio Aspen in der Sendung Rock from Heaven.

Eine Ikone der Rockmusik, die von uns gegangen ist. Kein geringer als Gary Brooker und hier mit seiner Band Procol Harum und dem fantastischen Song A Salty Dog. Immer wieder gern zu hören, immer wieder gerne hier auch bei Radio Haspe und diesmal bei Rock from Heaven.

in einem Land des 21. Jahrhunderts immer noch so zu tun, als brauchte jeder eine Waffe, das ist Amerika. Und natürlich ist es auch so, dass zum Teil die Polizei sehr übergriffig ist. Es erwischte auch so den amerikanischen Gitarristen Roy Buchanan. Bis heute ist ungeklärt, warum er und wie er in der Polizeigewahrsam zu Tode kam. In Erinnerung an einen fantastischen Gitarristen und gegen jede Form von Gewalt, auch Polizeigewalt, hier Roy Buchanan und der Song When the Guitar Plays.

Randy Meisner gehörte schon zu den Eagles, als diese noch als Begleitbengel von Linda Ronstadt durch die USA zogen. Und ich habe jetzt einen Song ausgesucht, um ihn an ihn zu erinnern, in dem er auch die Lead Vocals übernommen hat. Hier kommen die Eagles mit Take It to the Limit mit Randy Meisner an den Vocals.

Dan Peck war Gitarrist der Band America, die mit House with No Name einen riesen Erfolg hatten. Es dauerte lange, bis sie wieder einmal in Hitparaden kamen, und zwar mit dem Song The Last Unicorn nach dem gleichnamigen

Erinnerungen an Neil Peart. Nicht nur Drummer bei Rush, dieser fantastischen Band aus Kanada, sondern er war auch für die Texte verantwortlich. Neben sozialkritischen hat er immer wieder Science-Fiction-Sachen geschrieben, die dann unheimlich viel in der Musik sich wieder gespiegelt haben. Rush haben eine Mischung aus Progressivrock, Hardrock und zum Teil auch Heavyrock gebracht. Und ich habe hier einen etwas längeren Titel ausgesucht, der aber umso schöner ist. Ich habe hier vor euch Rush mit Xanadu in Erinnerung an einen fantastischen Drummer und Lyriker.

Er war ein Ausnahmegitarrist und hat viele, viele Gitarristen beeinflusst. Kein geringerer als Eddie Van Halen, bekannt auch mit seiner Band Van Halen natürlich. Und in Erinnerung an diesen fantastischen Gitarristen, Why Can't This Be Love, Rock From Heaven hier bei Radio Haspe und am Mikrofon, euer Yoshi.

Den Abschluss bilden heute die Rolling Stones. Gitarrist Brian Jones, wir wissen es, zu viele Drogen, tot am Swimmingpool. Und er hat einen Song mitgeschrieben, der jetzt eigentlich auch als Trauermusik gut am Ende passt. Paint in Black, in Erinnerung an Brian Jones von den Rolling Stones.

Einen herrlichen guten Morgen zusammen. Schön, dass ihr euer Radio auf Radio Haspe eingestellt habt. Setzt den Kaffee auf, schiebt die Vorhänge beiseite. Lasst uns den Tag genauso beginnen, wie er es verdient. Völlig stressfrei. Beim Kaffeepott gilt das Versprechen, der Morgen gehört dir. Wir verzichten bewusst auf das übliche hektische Nachrichtengeplänkel und konzentrieren uns lieber auf handgemachte Meilensteine. Für den perfekten Übergang vom Traumland in die Realität nutzen wir jetzt erst einmal die Schlummertaste. Wir starten mit einem absolut zeitlosen, schwebenden Meisterwerk von Pink Floyd. Hier ist Shine On, You Crazy Diamond. Einen wunderschönen guten Morgen.

War das nicht mal ein Erwachen nach Maß mit Pink Floyd? Nachdem die Augen nun ein Spalt breit offen sind, legen wir musikalisch eine Schippe Spielfreude nach. Wir wechseln rüber zu zwei absoluten Wohlfühlgranaten, die sofort für eine warme Atmosphäre am Frühstückstisch sorgen. Akustische Gitarren treffen auf puren, zeitlosen Soul. Viel Spaß mit den nächsten beiden Nummern in voller Länge. Hier sind Supertramp mit Give a Little Bit und direkt im Anschluss Bill Withers mit Ain't No Sunshine.

Der Kaffeepott dampft natürlich auch hier bei mir im Studio. Das Thermometer steigt und wir bringen jetzt richtig Dynamik in die Bude. Im nächsten Musikblock drehen wir die Regler ein gutes Stück weiter auf. Es wird Zeit für treibende Rhythmen, große Synthesizer-Wände und Songs, die man einfach im Ohr behält. Wir schicken euch mit zwei grandiosen Klassikern am Stück durch die nächsten Minuten. Freut euch auf Manfred Mann's Earth Band und direkt danach die US-West Coast-Legenden von Toto. Hoch den Kaffeepott hier auf Radio Haspe, der Morgen gehört dir.

Jetzt wird es Zeit für das unumstrittene Highlight unserer heutigen Sendung. Im Kaffeepott brechen wir ja gern mal die starren Formatregeln des normalen Radios. Deshalb nehmen wir uns für unsere heutige Perle des Morgens auch ganz bewusst verdammt viel Zeit. Wir tauchen tief ein in das Jahr 1971 und hören ein monumentales Meisterwerk des Classic Rock. Lehnt euch zurück und genießt ein episches Klangkunstwerk, das sich über 10 Minuten völlig frei entfaltet. Es liefert euch die perfekte Steigerung von einer sanften Orgel bis zum gewaltigen treibenden Finale mit einem legendären Moog-Synthesizer-Solo. Hier ist unsere Perle des Morgens auf Radio Haspe im Kaffeepott in ihrer vollen, ungekürzten Pracht. Hier ist Uriah Heep mit July Morning.

Was für ein gewaltiger, epischer Ritt, unsere Perle des Morgens. Genau für solche ausufernden Meisterwerke haben wir diesen Sendeplatz geschaffen. Nach diesem Wellenbad der Gefühle fangen wir uns wieder ein bisschen, bleiben aber direkt in der absoluten Spitzenliga der Rock- und Popgeschichte. Wir haben ein Paket geschnürt, das euch perfekt durch den restlichen Morgen trägt. Hier sind die folgenden zwei Titel am Stück. Wir starten gut gelaunt mit Steeler's Wheel und danach gibt's R.E.M. auf die Ohren. Nur hier im Kaffeepott bei Radio Haspe.

Unglaublich, wie schnell so eine Stunde verfliegt, wenn man sich einfach mal in der Musik verliert. Wir steuern im Radio Haspe Kaffeepott geradewegs auf den Stundenwechsel zu. Ich hoffe, dieser entspannte Ausflug ohne Hektik hat euch Kraft für den Tag gegeben. Egal, was jetzt vor euch liegt, behaltet den Rhythmus im Blut und die Gelassenheit im Kopf. Das gesamte Programm und alles Weitere findet ihr wie gewohnt auf radiohaspe.de. Mail an mich oder an meine Kollegen unter radiohaspe@gmx.de. Danke fürs Einschalten und Zuhören. Macht euch einen großartigen Tag und vergesst niemals, der Morgen gehört dir. Zum Rausschmeißen drehen wir die Gitarren noch einmal auf Anschlag. Hier sind Status Quo mit Rocking All Over the World. Also macht's gut und tschüss.

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2: The American Dream. Wir machen heute eine Rundreise durch die USA. Und da das Land so groß ist, wird es nicht bei dieser einen Ausgabe bleiben. Und was ist prädestiniert für den ersten Song? Natürlich die Band America mit A Horse with No Name.

Auch indigene Völker in den USA verstehen sich auf richtig klasse Musik. Bestes Beispiel Blackfoot mit Living in the Limelight.

0: Wir bleiben in den USA und machen einen kleinen Zeitsprung zurück zu den Birds und Mr. Tambourine Man.
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passend zu unserer musikalischen Reise die Band Journey, der Name ist Programm, hier mit Separate Ways, Journey, Separate Ways.

Sie zählen für mich zu einer der besten amerikanischen Bands. Und gemeint sind hier Styx und natürlich ihr großer Hit Boat on the River.

Ein Auftritt im Rockpalast hat sie auch hier in Europa bekannt gemacht. Soweit sie nicht schon bekannt waren, das sind die Little Feat und Day and Night.

Er darf in der ersten Ausgabe nicht fehlen. Die Rede ist von Bob Dylan, dem Folkrocker aus den USA, weltweit bekannt und Nobelpreisträger, hier mit dem Song Sarah.

Grace Slick und ihre Band Jefferson Airplane. Psychedelic Rock oder was ist es? Hier kommt White Rabbit, Jefferson Airplane.

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2: Noch eine Ballade gefällig? Können wir liefern. Und zwar die Eagles. West Coast Musik vom Allerfeinsten mit New Kid in Town.

Und noch einen Klassiker aus den USA. Wer kann's anders sein als Simon & Garfunkel? Und hier habe ich für euch ausgesucht bei Boxer.

So, der erste Teil der Reise ist fast vollendet. Wir machen jetzt eine kleine Pause. Und zwar mit Bloodrock und ihrem Song Jessica. Bloodrock und Jessica. Bis demnächst, hier euer Yoshi.

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Hallo ihr da draußen, hier ist Radio Haspe, hier ist Solar Music, Ausgabe Nummer 31. Herzlich willkommen. Schön, dass ihr wieder eingeschaltet habt. Stellt euch vor, die Nacht bricht über Erlangen herein. Die Straßen füllen sich mit Menschen, die von Kneipe zu Kneipe ziehen, von der Uni zum Schlossgarten, von Entlers Keller bis ins E-Werk. Jeder Ort hat seine eigene Geschichte. Der Stadtbus bringt die Feiernden, die Bierkellner füllen die Gläser und irgendwo gibt es immer jemanden, der bis der letzte reiert durchhält. Die Band JBO erzählt diese Szenen nicht nüchtern, sondern mit einem Augenzwinkern, als wäre die ganze Stadt ein einziger großer Partyspielplatz. Mir statten Ed's Die Feier von JBO ist eine augenzwinkernde Hymne auf die Heimatstadt Erlangen, eine Parodie im Stil von Billy Joel's We Didn't Start the Fire, die lokale Orte, Szenen und Anekdoten in ein ausgelassenes Partylied verwandelt. Gegründet 1989 in Erlangen ist JBO die Abkürzung für James Blast Orchestra. Die Band ist bekannt als Spaßrocker, die Heavy Metal mit Humor und Parodien verbindet. Ihre Markenzeichen sind schrille Outfits in Pink, ironische Texte und die Mischung aus Metal-Riffs mit Comedy. Weiter geht's mit Bernard Allison. Er wurde 1965 in Chicago geboren und ist der jüngste Sohn der Blues-Legende Luther Allison. Schon mit 13 Jahren spielte er bei einer Aufnahme seines Vaters mit. Er lernte von Größen wie Johnny Winter und Stevie Ray Vaughan, bevor er in den 1980ern mit Coco Taylor und Willie Dixon auftrat. 1989 zog er nach Paris, um mit seinem Vater zu spielen. 1990 veröffentlichte er sein erstes Soloalbum The Next Generation. Die Bernard Allison Group ist sein zentrales Projekt, mit dem er seit den 90ern weltweit tourt und eine Mischung aus Blues, Rock und Funk präsentiert. Der Titel gehört zu Allisons Repertoire an emotionalen Bluesstücken, die persönliche Verletzungen und zwischenmenschliche Konflikte thematisieren. Inhaltlich geht es um die Schmerzhaftigkeit einer Beziehung, in der der Partner durch Worte oder Taten verletzt. You're Hurting Me ist ein klassisches Beispiel für Bernard Allisons Bluesrock Fusion. Ein Song über Schmerz und emotionale Verletzung, getragen von virtuoser Gitarre und intensiver Stimme. Er zeigt, wie Allison die Tradition seines Vaters ehrt und gleichzeitig einen eigenen Weg geht zwischen Chicago Blues, Funk und Rock.

Los Angeles im Jahr 1978. Vier junge Musiker, Dutch Fieger, Burton Avery, Prescott Niles und Bruce Gary, gründen eine Band, die sich schlicht The Knack nennen. Sie träumen davon, die Energie der Beatles und den Biss des Punk zu vereinen. Dutch Fieger, der Sänger, ist zu dieser Zeit Hals über Kopf verliebt. Die Angebetete heißt Sharona Alperin, ein Teenager mit großer Ausstrahlung. Fieger ist so besessen von ihr, dass er seine Gefühle in einen Song gießt. Burton Avery steuert einen Gitarrenriff bei, das wie ein Motor immer wieder antreibt, simpel, aber unwiderstehlich. Zusammen entsteht ein Stück, das vor jugendlicher Ungeduld und Leidenschaft nur so sprüht. My Sharona. Als die Band den Song 1979 veröffentlicht, explodiert er förmlich und geht durch die Decke. 6 Wochen lang thront er auf Platz 1 der US-Charts. Das Album Get the Knack verkauft sich millionenfach. Überall läuft dieser treibende Beat. Die wiederholte Frage, When you gonna give me some time, Sharona, wird zum Ohrwurm einer ganzen Generation. Doch hinter der Euphorie steckt eine echte Geschichte. Sharona Alperin wird durch den Song selbst zur Pop-Ikone. Ihr Gesicht ziert das Single-Cover. Jahre später erzählt sie, wie überwältigend es war, plötzlich Mittelpunkt eines Welthits zu sein. The Knack mit My Sharona.

Elvin Bishop, der Bluesrock-Gitarrist aus Chicago, war Anfang der 1970er Jahre dabei, seinen eigenen Sound zu formen. Nach seiner Zeit in der Paul Butterfield Blues Band wollte er den Blues leichter, tanzbarer und humorvoller machen. Auf dem Album Rock My Soul von 1972 entstand so der Song Rock Bottom. Der Titel klingt nach Verzweiflung, ganz unten angekommen, doch Bishop dreht das Thema ins Positive. Mit funkigen Basslinien, soulingen Vocals von Joe Baker und seiner typischen Slide-Gitarre verwandelt er den Tiefpunkt in ein grooviges Fest. Statt Trübsal zu blasen, feiert der Song die Fähigkeit, selbst im schlimmsten Moment noch Energie und Lebensfreude zu finden. Rock Bottom ist damit ein Stück, das Bishops Markenzeichen perfekt einfängt. Chicago Blues Wurzeln, Southern Rock Energie und eine Prise Humor. Es zeigt, dass selbst am Boden noch Musik steckt, die Menschen zum Tanzen bringt. Ein augenzwinkerndes Statement, das ihn von vielen anderen Bluesmusikern seiner Zeit unterschied. Elvin Bishop mit Rock Bottom.

Blue Sky Mining von Midnight Oil ist ein Album und zugleich ein Song, der 1990 erschien. Er erzählt von den katastrophalen Arbeitsbedingungen im australischen Asbestbergbau und verbindet gesellschaftskritische Inhalte mit kraftvollem Alternativrock. Damit verknüpfen Midnight Oil an ihren Erfolg Diesel and Dust an und schufen ein Werk, das Protest und Tanzbarkeit vereint. Gegründet wurden sie 1972 in Sydney in Australien. Frontman Peter Garrett war später auch Politiker und Umweltaktivist. Der Song bezieht sich auf die Wittenoon Asbestmine in Western Australia, betrieben von der Colonial Sugar Refining Company. Dort wurde zwischen 1947 und 1966 Blue Asbestos abgebaut, ein Stoff, der hochgiftig ist. Wittenoom gilt als Australiens größte Industrietragödie. Schätzungen zufolge starben bis zu 25% der 20.000 Arbeiter an asbestbedingten Krankheiten.

In den frühen 1970er Jahren ist die Rockwelt im Umbruch. Psychedelic und Progressivrock verschmelzen mit Hardrock. Aus Mitgliedern von Deep Purple, wie der Sänger Rod Evans, von Iron Butterfly, Larry Reinhardt und Lee Dorman und Johnny Winters Band, Drummer Bobby Caldwell, entsteht eine neue Formation, Captain Beyond. Ihr Ziel? Musik, die nicht nur gerade ausrockt, sondern wie ein kosmisches Abenteuer klingt. Auf ihrem selbstbetitelten Debütalbum von 1972 findet sich das Stück Fantasy. Der Song ist weniger eine einfache Rocknummer, als vielmehr eine Reise durch Klanglandschaften. Gitarrenriffs wechseln abrupt die Richtung, der Rhythmus bricht auf, fast wie ein Raumschiff, das Kursänderungen im All vollzieht. Die Band experimentiert mit unvorhersehbaren Taktwechseln und psychedelischen Klangfarben, sodass Fantasy wie ein musikalischer Trip wirkt. Inhaltlich spiegelt der Titel die Idee wider, dass Musik selbst eine Flucht in die Fantasie ist, ein Ausbruch aus der Realität hinein in eine Welt voller Visionen und Träume.

Stell dir Schottland im Jahre 1970 vor. Eine junge Band namens Iron Claw steht auf der Bühne, inspiriert von den donnernden Klängen von Black Sabbath und Led Zeppelin. Sie wollen noch härter, noch düsterer klingen und erschaffen Songs, die wie Vorboten des Heavy Metal wirken. Einer davon ist Skull Crusher. Der Song entfaltet sich wie eine apokalyptische Geschichte. Eine monströse Gestalt mit Grabsteinzähnen und kohlschwarzen Augen steigt aus der Dunkelheit empor. Menschen fliehen, suchen Schutz in Höhlen, beten am Altar, während die Bedrohung über ihnen schwebt. Die Musik ist schwer, dröhnend, voller Riffs, die wie Hammerschläge wirken. Es ist nicht nur ein Lied, sondern ein Soundtrack zur Angst. Ein Bild davon, wie es klingt, wenn die Welt unterzugehen scheint. Doch am Ende gibt es eine Wendung. Die Stimme verkündet, dass der Skull Crusher besiegt sei. Die Menschen sind frei, die Bedrohung ist gebannt. Aus der Finsternis entsteht Hoffnung. Ein typisches Motiv der frühen Metal-Fantasien, in denen Kampf und Erlösung Hand in Hand gehen. Für euch nun Iron Claw mit Skull Crusher.

Die britische Band Fleur de Lys, was so viel heißt wie Schwertlilie, entstand Mitte der 60er Jahre in Southampton und gilt heute als eine der unterschätzten Perlen der Psychedelic- und Soul-beeinflussten Rockszene. Sie waren bekannt für ihre Vielseitigkeit, mal als Studioband für andere Künstler, mal mit eigenen Veröffentlichungen. Trotz wechselnder Besetzungen blieb ihr Sound geprägt von einer Mischung aus modischem Psychedelic Rock, Soul und R&B. Der Song Circles ist ein Paradebeispiel für diese Ära. Er erschien 1966 als Coverversion des gleichnamigen Stücks von The Who. Während die Originalversion von Pete Townshend und seiner Band eher kantig und rebellisch klang, verliehen Fleur de Lys dem Song eine psychedelisch-soulige Note. Ihre Interpretation ist weniger aggressiv, dafür atmosphärischer, mit einem Groove, der die kreisende, wiederholende Struktur des Textes unterstreicht. Inhaltlich dreht sich Circles um das Gefühl, in einer endlosen Schleife gefangen zu sein, sei es in einer Beziehung, im Alltag oder im eigenen Kopf. Die Band selbst blieb kommerziell im Schatten größerer Namen, doch Circles zeigt, wie sie bekannte Songs neu interpretieren und ihnen eine eigene psychedelische Tiefe verleihen konnten. Heute gilt ihre Version als ein Geheimtipp für Sammler und Liebhaber der britischen Underground-Szene der 60er Jahre.

Ende der 1960er Jahre, als die Welt zwischen Vietnamkrieg, Gegenkultur und Woodstock vibrierte, standen Creedence Clearwater Revival, kurz CCR, für einen ganz eigenen Sound. Rauer Südstaatenrock, obwohl die Band aus Kalifornien kam. John Fogerty, der charismatische Sänger und Gitarrist, schrieb Songs, die wie aus den Sümpfen Louisianas klangen. Voller Energie, Erdigkeit und direkter Sprache. Auf ihrem 1969 erschienenen Album Bayou Country findet sich das Stück Keep On Juggling. Es ist ein langer, treibender Jam, der sich über fast 8 Minuten zieht. Der Begriff Juggling war Fogertys eigene Wortschöpfung, eine Mischung aus Grooven, Durchhalten und Spaß haben. Der Song ist weniger eine klassische Erzählung als ein musikalisches Mantra. Keep on juggling bedeutet, sich nicht unterkriegen zu lassen, weiter zu feiern, weiter zu leben, weiter zu rocken. In einer Zeit voller gesellschaftlicher Spannungen war es ein einfacher, aber kraftvoller Appell an Durchhaltewillen und Lebensfreude.

Ich hoffe, ihr verzeiht mir, wenn ich die nächste Ansage nicht so ganz fehlerfrei hinkriege. Plus rien ne m'étonne von Tikenja Fakoli ist ein politisch aufgeladener Reggae-Song aus dem Jahr 2004. Er prangert die koloniale Vergangenheit und die bis heute anhaltende Ausbeutung Afrikas durch globale Mächte an. Der Titel »Nichts überrascht mich mehr« drückt Resignation gegenüber der Zynik der Weltpolitik aus, zugleich aber auch den Aufruf zur Wachsamkeit und Befreiung. Fekoli gilt als eine der wichtigsten Stimmen des afrikanischen Reggae. Seine Musik ist nicht nur Unterhaltung, sondern auch Protest und Aufklärung. Der Song ist ein Anklageschrei gegen die Zynik der globalen Politik. Deals zwischen Staaten, die über das Schicksal ganzer Völker hinweg entscheiden. Fakoli nutzt Reggae als Transportmittel für politische Botschaften, ähnlich wie Bob Marley, aber mit klarem afrikanischem Fokus.

Das ist das Jahr 1988. In London findet ein gigantisches Konzert im Wembley Stadion statt. Das Nelson Mandela 70th Birthday Tribute Concert. Weltstars treten auf, um ein Zeichen gegen die Apartheid in Südafrika zu setzen und die Freilassung des seit Jahrzehnten inhaftierten Nelson Mandela zu fordern. Unter ihnen die schottische Band Simple Minds, die gerade mit Songs wie Alive and Kicking und Don't You Forget About Me internationale Erfolge feiert. Für diesen Anlass schreiben sie ein neues Stück, Mandela Day. Der Song ist kein klassischer Pop-Hit, sondern eine musikalische Botschaft. Mit ruhigem, fast hymnischen Tonfall erzählt er von der Ungerechtigkeit der Gefangenschaft und von der Hoffnung auf Freiheit. Die Worte wirken wie ein Gebet, getragen von Jim Kerrs eindringlicher Stimme und den atmosphärischen Klängen der Band. Mandela Day ist zugleich ein Protestsong und eine Feier der Menschlichkeit. Er erinnert daran, dass Musik eine politische Kraft entfalten kann. Nicht nur zum Tanzen, sondern auch zum Nachdenken und Handeln. Als Simple Minds den Song live im Wembley Stadion spielen, wird er zu einem Höhepunkt des Konzerts. Zehntausende singen mit. Millionen sehen die Übertragung im Fernsehen. Nur wenige Jahre später, 1990, wird Nelson Mandela tatsächlich aus der Haft entlassen. Der Song bleibt als musikalisches Denkmal für diesen historischen Moment bestehen. Ein Stück, das zeigt, wie Popmusik und Politik sich verbinden können, um Hoffnung zu verbreiten. Für euch nun Simple Minds mit Mandela Day.

Ende der 70er Jahre taucht eine neue Stimme in der britischen New Wave-Szene auf. Fischer Z, gegründet von Sänger und Gitarrist John Watts. Die Band verbindet Punkenergie mit kunstvoller Ironie und einem Gespür für gesellschaftliche Beobachtungen. Ihr Debütalbum Word Salad von 1979 enthält den Song Pretty Paracetamol, der schnell zu einem ihrer bekanntesten Stücke wird. Der Titel selbst ist schon ein Augenzwinkern. Paracetamol, das einfache Schmerzmittel, wird hier zur Metapher für die Betäubung des Alltags. Watts singt über eine Welt, in der Menschen ihre Sorgen mit Pillen und Konsum betäuben, hübsch verpackt, aber letztlich nur eine Illusion von Heilung. Pretty Paracetamol ist damit ein ironischer Kommentar zur Gesellschaft, die lieber Symptome lindert, als Ursachen zu bekämpfen. Die Energie des Punk ist spürbar, doch die Texte sind komplexer, fast literarisch. Eine Mischung, die Fischer Z von vielen anderen Bands der Zeit unterschied. Pretty Paracetamol ist mehr als ein New Wave-Hit. Es ist ein ironisches Spiegelbild der späten 70er Jahre, in denen schnelle Lösungen und Konsum über tiefere Auseinandersetzungen gestellt wurden. Fischer Z verpackten diese Kritik in einen Song, der gleichzeitig tanzbar und nachdenklich ist. Ein Markenzeichen ihrer Kunst.

1986 veröffentlichten David Berwald und David Ricketts ihr einziges Album Boomtown. Die Single Welcome to Boomtown wird zum Hit. Ein düsteres Porträt des urbanen Amerika. Der Song erzählt von gebrochenen Figuren, die in einer Stadt voller Illusionen leben. Drogen, Einsamkeit, gescheiterte Träume. Musikalisch mischt er Folk, Rock und New Wave zu einem atmosphärischen Sound, der wie ein Report wirkt. Der Refrain klingt wie eine zynische Begrüßung. Willkommen in einer Welt, in der Hoffnung und Verzweiflung nebeneinander existieren. Fazit: Ein Song wie ein Film noir. Kritisch, melancholisch und einprägsam. Das größte Vermächtnis von David und David.

2008 veröffentlicht die US-Rockband Shinedown ihr Album The Sound of Madness. Darauf findet sich die Single Second Chance, die schnell zu ihrem größten Erfolg wird. Der Song erzählt von einem jungen Menschen, der seine Eltern verlässt, um einen eigenen Weg zu gehen. Mit der Zeile Sometimes Goodbye is a Second Chance macht Sänger Brent Smith klar, Abschied bedeutet nicht Scheitern, sondern die Möglichkeit für einen Neuanfang. Es erreicht Platz 7 der US-Charts und wird zu einem Höhepunkt ihrer Konzerte. Für viele Fans wurde Second Chance zu einem Lied über Mut, Selbstbestimmung und die Befreiung aus alten Mustern. Ein Song wie ein schmerzhafter Abschiedsbrief, aber voller Hoffnung. Das Loslassen der erste Schritt in die Freiheit ist.

Anfang der 80er Jahre befand sich die Manfred Mann's Earth Band in einer Phase des Experimentierens. Nach Erfolgen wie Blinded by the Light und Davies on the Road Again wagte die Band es, ihre Mischung aus Rock, Jazz und progressiven Elementen mit provokanteren Themen zu verbinden. Auf dem Album Chance von 1980 findet sich das Stück The Complete History of Sexual Jealousy, das schon durch seinen Titel auffällt. Der Song ist weniger ein klassischer Rockhit als eine satirische Mini-Oper. Mit ironischem Tonfall und theatralischer Inszenierung erzählt er von den Abgründen der Eifersucht in Beziehungen. Die Musik wechselt zwischen treibenden Rockpassagen und fast kabarettartigen Einschüben. Ein bewusst überzeichneter Spiegel menschlicher Leidenschaften. Inhaltlich geht es um die zerstörerische Kraft der sexuellen Eifersucht. Misstrauen, Besitzdenken und die Spirale aus Verdacht und Wut. Doch statt tragisch zu wirken, präsentiert die Band das Thema mit einem Augenzwinkern, fast wie eine Parodie auf die großen Gefühle, die Menschen ins Chaos stürzen können.

Mitte der 1980er Jahre gründete sich in Deutschland die Heavy-Metal-Band Tyrant Pace, angeführt von Sänger Ralph Schepers, später Gamma Ray und Primal Fear. 1986 erscheint ihr Album Watching You, produziert von Tommy Hansen, bekannt durch Arbeiten mit Halloween. Darauf findet sich der Song Saints of Rock, ein hymnischer Metal-Track mit kraftvollen Gitarren und melodischem Gesang. Der Text fragt, wo Musik eigentlich herkommt und beschreibt die Saints of Rock als mythische Hüter der Klänge. Guts for the Stars, Lords of Your Heart. Sie wählen nur ehrliche Männer für ihr Reich. Eine Metapher für Authentizität im Rock. Der Song ruft die Hörer dazu auf, ihren eigenen Stil zu finden und nicht blind Trends zu folgen. Wie es leider heutzutage ja üblich ist.

Ebenfalls 1986 gründete sich in Hamburg die Heavy-Metal-Band Zed Yago, angeführt von Sängerin Jutta Weinhold. Ihr Konzept, dramatischer Metal, Musik, die wie eine Oper mythische Geschichten erzählt. 1989 erscheint ihr zweites Album, Pilgrimage, auf dem sich der Song Black Bone Song befindet. Das Stück ist einer der bekanntesten Titel der Band. Mit schweren Gitarrenriffs, treibendem Schlagzeug und Weinholds kraftvoller Stimme entfaltet es eine düstere Atmosphäre. Inhaltlich nutzt es das Bild der schwarzen Knochen als Symbol für Tod, Vergänglichkeit und Schicksal, zugleich aber auch als Ruf nach Freiheit und Selbstbehauptung. Blackbone Song wurde als Single veröffentlicht und gilt bis heute als Signaturtrack von Zed Yago. Er zeigt die Verbindung von klassischem Heavy Metal mit dramatischer Inszenierung und macht die Band zu einem Kultnamen in der deutschen Metal-Szene der späten 80er Jahre.

Text. Ausufernde Soli, treibendes Schlagzeug von John Heisman, Saxophonfarben und Gitarren, die sich gegenseitig hochschaukeln. Das Stück wurde 1971 auf ikonischen Mitschnitten verewigt, darunter das Doppelalbum Colosseum Live. Aufgenommen an der Manchester University und im Big Apple Brighton. Die Geschichte ging weiter. Eine Aufnahme aus der Frankfurter Kongresshalle vom 8. Oktober 1971 zeigt Los Angeles als langes, spannungsreiches Prog-Jazz-Rock-Drama, das sich stetig steigert. Jahrzehnte später kehrt die Band mit Los Angeles beim WDR Rockpalast 1994 zurück. Ein Beweis, wie zeitlos der Song live funktioniert und wie Sovereign Colosseum ihre Dynamik über Generationen tragen konnte. Noch heute ist diese Band mit dem überragenden Sänger Chris Farlow auf Tour. Konzerttipp.

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2: Herzlich willkommen zur zweiten Ausgabe Slam and Rock mit Bradi und Yoshi. Yoshi, du bist immer noch aus der Poetry Slam Szene und wir haben immer noch Texte von dir über, deswegen gibt's noch eine Folge Slam and Rock. Die Musikauswahl war ja letztes Mal schon echt Bombe, kann diesmal aber bestimmt noch gesteigert werden. Und deine Texte sind in dieser Folge, glaube ich, alle etwas heftiger, die mehr an die Nerven gehen als in der letzten Episode von Slam and Rock. Wir wollen anfangen mit All die Blumen, aber vorher haben wir noch ein Musikstück, was vielleicht die Stimmung schon mal so antreiben könnte.
3: Ja, und da würde ganz gut passen, Bettina Wegner.
2: Sind so kleine Hände. Ja. Wir sind kongenial zusammen, der eine weiß nicht, was der andere tut, aber wir können gut zusammen moderieren. Also, Bettina Wegner.
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0: Bettina Wegener sind so kleine Hände. Nachdem Bettina Wegener 1968 Flugblätter »Es lebe das rote Prag« gegen die Interventionen der Warschauer Paktstaaten in der Tschechoslowakei, Prager Frühling, geschrieben und verteilt hatte, wurde sie exmatrikuliert, verhaftet und wegen staatsfeindlicher Hetze auf Bewährung verurteilt. Die Erfahrungen der Zensur und der Untersuchungshaft sollten fortan ihre Haltung und vor allem ihre Lieder prägen.
1: Das war ein nachdenklicher Titel zum Einstimmen und wir haben auch einen nachdenklichen Text, Joschi. All die Blumen heißt er.
2: Das ist richtig, ja. Und zwar ist hier auch, wie schon bei der letzten Sendung, auch eine tatsächliche Geschichte hinter und die noch viel trauriger ist, glaube ich. Fakt ist, ich war früher bei den Falken ehrenamtlich tätig und habe auch in sozialen Brennpunkten Nachhilfe gegeben bei Schülern. Und da ist mir ein Kind aufgefallen, 2 Jahre. Man hat das Kind nie gehört. Und das Kind hatte unzählige Verletzungen, Beinbruch, Armbruch. Das ist eigentlich schon sehr ungewöhnlich, weil das Kind auch nie auf dem Spielplatz war. Wir haben dann das Jugendamt eingeschaltet. Die haben sich die Wohnung angeschaut. Die Wohnung war sehr aufgeräumt. Aber das war's dann auch. Bis wir dann endlich mal die Schreie gehört hatten und die Polizei riefen, die den Jungen rausgeholt haben. Der wurde wirklich tatsächlich von seiner Mutter, die ein bisschen Probleme im Leben hatte, ärgst misshandelt und mit Tabletten ruhig gestellt. Ich werde das nicht vergessen, wir sind zusammen zur Wache gefahren und als der kleine Junge in die Polizeiwache kam und die Polizisten gerade ihre Frühstückspause hatten, hat er so auf die Kniften geguckt, dass den Polizisten bald die Tränen gekommen sind. Und ehrlich gesagt, mir auch. Das ist der Hintergrund dieser Geschichte. Nicht weggucken, wenn es um Kindesmisshandlung oder sonstiges geht. Bitte melden und kümmern.
1: Ein vernünftiges Statement und eine Geschichte mit Tiefgang. Jetzt mache ich einen Musikvorschlag, Joschi. Was meinst du zu Susan Vega, Luca?
2: Ja, auf jeden Fall. Das würde super passen.
1: Dann hören wir uns das jetzt an, nach All die Blumen. Jetzt erstmal Joschi.
3: All die Blumen. Oh, was für eine Freude. All die Blumen, die Stofftiere und bunten Bilder. Und ich hatte schon gedacht, ihr hättet mich vergessen. Aber ihr seid ja alle da. Das war schon eine schwere Zeit, als Mama krank wurde. Sie war oft müde. Und wenn ich sie dann geweckt hatte, gab es schon einmal Ohrfeigen. Das tat zwar weh, aber dann hat sie mich in den Arm genommen und gesagt, »Ach, Kleines, ist doch nicht so gemeint, mir geht's nur nicht so gut.« Einmal hat sie sich meinen Arm so feste gedrückt, da sind wir ins Krankenhaus gefahren und Mama hat dem Arzt gesagt, »Ach, das Mädchen ist unglücklich gefallen.« Dann hatte ich so einen Gipsarm, auf dem Mama Schmetterlinge gemalt hatte. Mama hat mir einmal erzählt, der Papa wäre im Himmel, aber suche nach einem neuen Papa. Ich sollte etwas Geduld haben. Der neue Vater hieß Lothar und ist dann bei uns eingezogen. Er war irgendwie ganz schön gemein, denn er hat mich immer gekniffen und gebuchst, immer wenn Mutter nicht hingesehen hatte. Wenn ich dann geweint habe, war Mama nicht auf ihn böse, sondern auf mich. Irgendwann einmal war Mama so krank, dass sie wie ich ins Krankenhaus musste. Da war ich mit Lothar alleine und wenn ich mit ihm spielen wollte, brüllte er mich an und schüttelte mich, zog mir in den Haaren und gab mir nichts zu essen. Irgendwann hat er mich gehauen und angeschrien, verdammte Göre, es reicht es mir. Er sperrte mich in ein Zimmer ein, gab mir ein paar Süßigkeiten, 3 Flaschen Limo und einen Eimer. Da kannst du reinpissen und höre ich nur einen Mucks, erlebst ein dann blaues Wunder. Irgendwann hatte ich Hunger, so richtig Hunger. So probierte ich die Blätter von der Blume, aber davon wurde mir nur übel. Also trank ich meine Limo, aber das machte noch mehr Durst und ich hatte noch mehr Hunger und nur noch eine Flasche zu trinken. In meiner Not krabbelte ich auf einen Stuhl und schaute aus dem Fenster. Da unten war die Tante Schulz. Ich klopfte an die Scheibe. Sie guckte kurz hoch, ging aber weiter. Ach, mir war so ganz komisch und ich hatte Hunger und so nibbelte ich die Tapete ab, kaute darauf rum und bekam schrecklich Durst. Meine letzte Limo war aufgebraucht. Ich konnte nur noch liegen, weil mir der Bauch so weh tat. Und ich kam nicht mehr bis zur Tür, um zu klopfen. Ich weinte, ich krümmte mich vor Schmerzen, bis ich endlich eingeschlafen war. Und nun sitze ich hier über euch, auf diesem wunderbaren Regenbogen, und schaue zu euch hinunter. Ich sehe sogar die Tante Schulz, die da weint sogar. Oh, was für eine Freude. All die Blumen, die Stofftiere und bunten Bilder. Dabei wird erst nächste Woche Geburtstag, dann wäre ich 5 Jahre alt geworden.

0: Ich glaube, unsere Sendung bleibt heute etwas ernster. Das nächste Stück heißt Endstation. Das klingt auch so endgültig. Was hat's damit auf sich?
1: Es geht in dieser Geschichte um eine Sache, die mich auch sehr bewegt, und zwar um die Todesstrafe speziell in der USA. In einem hochzivilisierten Land ist meiner Meinung nach die Todesstrafe nicht gerechtfertigt. Ich habe dieses zum Anlass genommen, diese Geschichte zu erzählen von einem kleinen Jungen, der, wie man nachher hören wird, aufgrund seiner Tat zum Tode verurteilt wird und im Gefängnis darauf wartet, hingerichtet zu werden. Eine sehr nachdenkliche Geschichte auch.
0: Dann hören wir es uns mal an. Hier ist Yoshi mit der Endstation.
2: Guten Abend, Herr Bissen. Ich bin Jürgen Ludwig aus Hagen, habe vorher 40 Jahre in eurer Nachbarstadt Gelsenkirchen gewohnt. Wer möchte ich mich dazu sagen? Zu meiner Person einfach, man soll sich glauben, ich bin Nachwuchs gemacht aus dem Café 42. Das dritte Mal, dass ich jetzt beim Sven dabei bin. Ich möchte euch eine Geschichte mitbringen, die ganz einfach heißt Endstation von Joe Stamm. Joe kannte zwar kein Tucholsky, aber eins war ihm klar. Erwarte nichts, das ist dein Leben. Groß geworden, mit der falschen Hautfarbe, in einem Teil der Stadt, in den keiner ziehen wollte. Seine Eltern waren früh verschwunden, seine Großmutter zog ihn zu und er war damit gewohnt, jeden Tag Diskriminierung zu erleben. Jeden Tag dieses Wort, was er so hasste. Neger. Keinen vernünftigen Job, keine vernünftige Arbeit, keine Zukunft. So traf er eines Tages Dave und Dave sagte, die Welt ist so schön und bunt, nimm diese zwei, drei Kügelchen zu dir und es wird gut klappen. Mit 17 war Joe sehr auf Drogen und irgendwann einmal holte sich eine Waffe, um so richtig Geld zu machen. Dann war die Situation, er war in diesem Drugstore, er wollte gerade die Kasse leer machen, um den Nachdruck zu bekommen, da kam der Kopf rein. Er sah ihn und schrie, ey, die Knarre weg, du verdammtes Niggerschwein! Joe, der die Waffe schon unten hatte, dachte zu sich, das war einmal Nigger zu viel. Hob und schoss, viermal sein Todesurteil. Im Alter von 26 Jahren saß Joe Stamm 8 Jahre in dem Gefängnis, in diesem Track, für den es kein Entgegen ausgehen gibt. 8 Jahre lang diese Sinnlosigkeit, jeden Tag auf seinen Tod zu warten. Und jedes Mal, wenn einer vorbeikam, wenn niemand wieder vorbeikam, sagten die Richter, Joe, der nächste Arsch, der gegrillt wird, ist deiner. Joe glaubte immer noch an Gott, aber Gott schon lange nicht mehr an Joe. Er hatte kein Gefühl von Unrecht mehr, er war eine Hülle nur noch, es war kein Mensch mehr. Und irgendwann einmal erfüllte sich der Traum, den er lange schon hatte. In diese tiefe Schlucht zu fallen, in diese schwarze See und nie mehr aufzuwachen. Man holte ihn ab, nachdem er gegessen hatte. Er sprach noch mit dem Priester und dann führte man ihn zum elektrischen Stuhl. Joe Stamm stand am Lächeln im Gesicht. Und er sagte sich, erwarte nichts, das war dein Leben. Dankeschön.

0: So, ich hoffe, ihr nehmt uns die Ernsthaftigkeit heute mal nicht übel. Die Musik ist ja auch nicht übel. Also, ich hoffe, ihr seid noch dran. Yoshi ist noch bei mir. Wir haben noch Poetry Slam Texte. Und zwar haben wir jetzt ein Stück, das habe ich mir gar nicht aufgeschrieben. Das heißt, ich komme zur Ruhe. Ist das was Persönliches?
1: Ja, das kann man wohl sagen. Also, das mal zu dem Titel. Es gab immer auf der A40, auf der Autobahn, vor einigen Jahren so eine Kulturveranstaltung, wurde die A40 ja gesperrt. Und dann waren viele Autoren, Slammer und so weiter auf der Autobahn. Und unter anderem habe ich dann irgendwann mal auf der Fahrt gesehen, an einem Brückenpfeiler, ich komme zur Ruhe. Das war so der Auslöser. Und ich gedacht, da muss ich was zu schreiben. Und am Tag der Werdung meines Schwiegervaters hatte ich abends einen Auftritt vom Poetry Slam, habe diesen Text vorgelesen. Das ist eigentlich eine Reflexion übers Leben und ja, was man so alles im Leben gemacht hat und irgendwann zur Ruhe kommt, sprich sich von der Welt hier verabschiedet.
0: Wieder etwas zum Nachdenken und dann nehmt euch mal selbst die Ruhe, hört euch den Text an und denkt über euer Leben nach. Hier ist Yoshi mit Ich komm zur Ruhe.
2: Hallo. Ich muss feststellen, dass ich in den letzten beiden Jahren für mich unfassbar unheimlich viele Freunde an den Tod verloren habe. Und diesen Text werde ich dem noch widmen. Habe mir auch dann Gedanken gemacht, wenn man als Mittelalter-Slammer angekündigt wird, wie es denn bei mir aussehen würde. Der Text heißt, ich komme zur Ruhe. Keine Hektik mehr, keine Termine, keine Telefonate. Ich komme zur Ruhe. Langsam gewöhne ich mich an die Stille. Das Leben rast nicht mehr, ist entschleunigt. Ich gleite dahin. Noch einmal höre ich das Lied, das mein Leben lang mich begleitete. Uriah Heep intonieren, July Morning. Und leise spreche ich die Worte mit. Here's a boss on a July morning, looking for love. 12 Minuten Zeit, noch einmal zu reflektieren. 12 Minuten Zeit, um mich von euch zu verabschieden. 12 Minuten Zeit, um mich auf diese Reise vorzubereiten. Ziel und Dauer unbekannt. I was looking for love at the strangest places. Und so viele seid ihr, die ihr gekommen seid, um mich zu verabschieden. Was mich mit Stolz erfüllt, nicht ein Heuchler hat sich hereingeschlichen. Nur ihr habt euch versammelt, denen ich wirklich was bedeutet habe. Ihr seid das höchste Gut auf Erden, das man nicht kaufen kann. Freundschaft und Liebe. Ich blicke noch einmal zurück, nicht im Zeitraffer, nicht im Detail. Noch einmal sehe ich mich, wer ich war, was ich war. Ob ich perfekt gewesen bin, da kann ich nur schmunzeln. Die Antwort ist natürlich nein. Ich war ein Mensch mit Stärken und Schwächen, doch zuletzt habe ich mir vergeben. Und dann denen vergeben, die mich verletzt haben. So habe ich die Schmerzen tief im Meer des Vergessens versenkt und ich bin bereit, an neue Gestade zu reisen. Wer ich war? Einer, dessen Lieblingsplatz zwischen allen Stühlen war. Alles nur nicht angepasst. Verstandesmensch und wieder Romantiker, streitlustig und wieder so harmoniebedürftig. Widersprüchlich und dann wieder ganz glasklar. Ich erinnere mich noch, als alle Welt Jeanshosen trug, zog ich nur noch Korthosen an. Überzeugt davon, Jesus Christus und Che Guevara würden Arm in Arm zurückkehren. Ja, mit ihnen wollte ich diese Welt verbessern, etwas besser machen, etwas gerechter machen und mich selbst. Irgendwelchen Trends nachzuhecheln, das war nie mein Ding. Als selbst der hinterletzte Spießer sich die Haare blank wachsen ließ, trennte ich mich von meiner Löwenmähne und ließ meinen Igelschnitt verpassen. Während andere Bauschverträge abschlossen, lebte ich frei nach Janis Joplin, lebe schnell, liebe hart und sterbe jung. Und doch dann erlebte ich, wie gute Freunde von mir da gingen, nicht mehr bereit, im Alltag die Stirn zu bieten. Einer nach dem anderen und Opfer des Scheingotts Heroin. Das war nicht mein Plan. Da verabschiedete ich mich von meinen dunkelsten Gedanken und vertrug mich mit meinem eigenen Leben, meinem ganz eigenen Leben. Nichts war lief glatt, es war ein Hoch, ein Tief und ein Hoch und am Ende habe ich ganz schön an dir gehangen, liebes Leben. Auch wenn ich immer wusste, es ist nicht für die Ewigkeit. Und es ist soweit, Adieu zu sagen. Ich höre das Gitarrensolo von Big Box, viel Zeit bleibt nicht mehr. Denn das ist die Sache in der Sache bedingt, irgendwann ist jedes Lied zu Ende. Segle fort, sage ich mir, schließe die Augen, wer weiß, vielleicht gibt es doch noch eine Wachen. Sage niemals nie. Und wenn ein Gedanke von mir, nur ein klitzekleiner Gedanke, in euch weiterlebt, dann, ihr Liebsten, dann bin ich unsterblich. Und ich brauche kein Denkmal und ich brauche keine Grabstätte, übergebt meine Asche dem Meer. Gleich ist es soweit, die letzte Note des Liedes. Die Angst ist verflogen, ein letztes Lächeln, dann verstumme ich und die Musik. Und dann werde ich dem Feuer übergeben, das mich reinigen soll. Nun geht, ihr Lieben, ihr Freunde, ihr Begleiter. Und ich komme zur Ruhe. Danke.

0: Damit wir euch nicht so ganz ernsthaft in die nächste Stunde entlassen, haben wir auch noch was Lustiges. Yoshi, du hast mal einen Poetry Slam Text über Strom gemacht. Der gefiel mir ausgesprochen gut. Was hast du denn dazu zu sagen?
1: Ja, also wie gesagt, nachdem wir doch heute ein bisschen nachdenklichere Texte hatten, Strom ist einfach ein Spaßtext, ein bisschen Blödsinn. Ich erzähle die Geschichte vom Strom, aber mit meinen natürlich eigenen Erfindungen dabei. So ein bisschen Wortspielerei in der kurzen Form, soll einfach jetzt so zum Abschluss noch mal was Lustiges werden. Ich denke mal, das wird den Hörern und Hörerinnen hoffentlich auch gefallen.
0: Das glaube ich auch. Hier kommt Yoshi mit Strom.
2: Schönen Dank, ihr wolltet das nicht anders? Ich weiß nicht, ob jeder von euch ein Freund der Lyrik ist. Ich habe mir einen lyrischen Gedanken gemacht. Geschichte, Erotik, Drama. Ich liebe lange Titel, deswegen heißt er auch Strom. Und ich fange an. Strom, oh Strom, du gibst mir wat. Aber nicht nur wat, auch Volt, Ampere und Ohm, oh Strom. Und Saft hier für mein Mikrofon. Ouvertüre 2. Oh Strom, ohne dich fliegt mein CD-Player mit Dieselmotoren. Das wäre nicht gut für die Nase und für die Ohren. Und will ich was essen auf die Schnelle? Oh Strom, du betreibst meine Mikrowelle. Oh Strom, zum Dank gebe ich dir was zum Schlemmern. Einen Teller voller Lüsterklemmern. Nun zur Geschichte. Göttin Elektra wollte mehr. Die Stromvermehrung fiel so schwer. O Kriechstrom, du brauchst Wallung, denn ich will nun Hochspannung. So erfand sie Stecker und Dose, Elektra, die Famose. Sie sprach, Äon, mein Sohn, ab morgen haben wir Wechselstrom. Der erotische Teil jetzt. So ließen Stecker und Dose es krachen, wollte nichts anderes als Reibung machen. Und war zu kurz des Steckers Strunk, kein Problem, Elektra fand die Verlängerung. Jetzt wird's dramatischer. Stecker, Hänsel und Dose Gretel trafen die Hexe Vattenfall, die zusammen mit dem Diener RWE ihnen ihre Freiheit stahl. So war er einst frei in Obervolta, frei fiel der Strom... Sorry, so war er frei, einst war in Obervolta, fiel der Strom in Menschenhand, trotz enormen Widerstands. Jetzt wird's übel, wer schlichte Nerven hat, bitte rausgehen. Jetzt, ich bin sehr bewegt. Tut man es den Hühnern an, wird laut geschrien, doch auch den Strom sperrt man in Batterien. Bei lebendigem Leib unter Putz verlegt, Stecker und Dosen dann die Lust vergeht. So hat der Strom seine Freiheit verloren, eingezwängt in Kabelröhren und Transistoren. Die Kinder entrast man euch, ihr Mütter, man steckt sie in schnelle Brüter. Vorüber die Zeit voller lustvoller Vermehrung, darum gebe ich ab diese Erklärung international. Ich fordere euch auf, so laut wie nie, People, free electricity. Dankeschön.

0: So, das war eine unterhaltsame und nachdenkliche Stunde mit Yoshi. Dir vielen Dank fürs Hiersein.
1: Gerne doch, ja.
0: Ja, gibt nicht mehr viel zu sagen. Das war Slam and Rock, die zweite Ausgabe, Part 2. Part 3 ist erstmal nicht in Sicht, aber ich denke, wir machen noch mal was anderes zusammen, weil du hast ja nicht nur Poetry Slam gemacht, du bist ja auch noch Autor und hast auch noch was geschrieben und schreibst
1: Ja,
0: auch aktuell
1: richtig.
0: was. Ich denke, das packen wir alles in eine andere Sendung. Jetzt geht mir die Stimme weg und wir spielen noch einmal Musik und sagen schönen Dank fürs Zuhören. Immer dranbleiben, Radio Haspe auf laut.fm.
1: Ich bedanke mich auch und vielen Dank, Brady.
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1: Ja, vielen Dank, Brady, und freut euch mit mir auf Long Songs 14. Schön, dass ihr wieder eingeschaltet habt. Ich freue mich richtig toll. Und zwar habe ich mitgebracht den Uli John Roth, jahrelang Gitarrist bei den Scorpions, hat auch richtig tolle Nummern geschrieben. Und er hat sich dann einfach mal gesagt, ich mache jetzt mal so eine Tribute-CD, Songs von den Scorpions oder für die Scorpions geschrieben, hat er dann selbst nochmal aufgenommen. Und wir haben hier den Klassiker Dark Lady von Uli John Roth für euch bei den Long Songs.

Ja, ich freue mich, endlich hat's geklappt. Ich hab sie nun endlich zu im Programm. Schon lange habe ich danach gesucht. Jetzt habe ich das gefunden, was ich euch vorspielen möchte. Nämlich Dream Theater aus den USA. Der Song heißt Awaken the Master. Ein klassischer Longsong, progressiv, Hardrock, alles gemischt. Ich muss sagen, eine ganz tolle Nummer, finde ich. Ich hoffe, es sagt euch auch zu.

Kommen wir nun zu einem Klassiker, zu einer Band, die in Deutschland für Furore sorgte, eigentlich so ein bisschen noch als deutsche Band gehandelt wurde. Gemeint sind natürlich in Nektar, da wird sich der Peter freuen und ich weiß auch viele andere, gerade auch Freunde aus dem Krautrock. Denn ich habe von Nektar ausgesucht, Burn Out My Eyes. Ein Song, wie ich sage, wie ein Brett und der passt ja so hervorragend rein.

Und schon der nächste Gast, den ich ja schon lange hier präsentieren wollte, habe ich jetzt endlich auch hier am Start sozusagen, die Band IQ. Sacred Sound ist einfach eine Nummer, die, ich sag mal, wie geschrieben für die Lungensongs ist. Lasst euch überraschen, falls ihr sie noch nicht kennt, sonst erfreut euch und freut euch mit mir und vielen Dank fürs Einschalten. Der Yoshi von Radio Haspel.

Das nächste Highlight aus dem Bereich Progressive Rock ist die Band Palace. Ja, Palace habe ich, glaube das eine oder andere Mal schon mal gespielt oder sie läuft da schon mal in auch einer anderen Sendung gelaufen. Hier nun aber Palace mit The Last Angel bei der Sendung Long Songs Nummer 14, präsentiert von Radio Haspel und am Mikro, wie immer, ihr könnt es euch denken, euer Yoshi.

Die Puristen unter euch werden jetzt vielleicht sagen, na, da schummelt aber der Yoshi. Warum? Ganz einfach, ich habe einen Yura Heep Song, der eigentlich aus zwei Teilen besteht. Okay, aus zwei Songs, Paradise and Spell. Auf der LP eigentlich gar nicht feststellbar, denn Paradise geht in The Spell über, aber in CD-Zeiten hat man tatsächlich daraus zwei Songs gemacht und auch Heep haben auch schon mal Paradise pur gespielt und The Spell nicht. Aber das ist eine andere Geschichte. Hier vom Dimension Wizards Album mit dem fantastischen, ich würde sagen, einmaligen Slide-Gitar-Solo von Ken Hensley im Teil von The Spell, Paradise the Spell, ein Pop-Rock-Song, ein Song geschaffen für Long-Songs und in diesem Fall für die Nummer 14.

Ein Musiker, der immer auf dem Teppich geblieben ist, auch wenn die Erfolge sich als solche erwiesen. Das ist der Frank Bornemann. Und das über viele, viele Jahrzehnte mittlerweile. Und seiner Band, seinem Traum, den er verwirklicht hat, Alloy. Hier natürlich The Answer. Passend auf Long Songs. Mikro Yoshi, Sender Radio Haspe. Dabei sein immer wieder. Dankeschön.

0: ein Deep Purple Song vom 74er Burn-Album, gespielt von Rainbow mit Dio, gespielt von Whitesnake mit Coverdale, gespielt von Dio als Dio und seine Band. Mistreated, hier für euch. Ich denke mal, das kann man auch mal richtig schön in den Longsongs bringen. Hab viel Spaß damit. Ich hab ihn.
1: Bloody great. Thank you. Good Lord. You guys are something else. Thank you so much. Thank you. Bloody great. And we should like to do this one for you. This is from an album called Rainbow Live on Stage, this one. And the song is, with extras, Mistreated.

Bei Ausgrabung in der finnischen Hauptstadt Helsinki hatte man eine Tonscheibe gefunden, auf der wie folgt vermerkt war: Wer Nightwish nicht ehrt, ist der Sauna nicht wert. Und wenn es mal so richtig kracht in der Sauna, und nicht nur bei der Elk und El Bruno, sondern bei vielen anderen, auch hier sind Nightwish mit dem Poet. Hört euch das mal an, das ist eine radikal tolle Musik, das knallt richtig gut rein. Auch ohne Peter Gabriel gab es durchaus klassische Aufnahmen von Genesis im Bereich des Progressivrocks. Eine davon ist die Nummer One for the Wine, mit einer hervorragenden Gesangsnummer auch von Phil Collins und einer tollen Gitarrenarbeit von Steve Hackett und Keyboarder Tony Banks lässt sich auch nicht lumpen. Hier sind One for the Wine Genesis für euch bei Long Song 14. Viel Vergnügen damit.

Zwei Stunden sind gleich rum und wir haben noch eine Möglichkeit, einen Song zu bringen. Hier bei den Long Songs 14 bei Radio Aspe mit eurem Moderator, dem Yoshi. Habt ihr mit Sicherheit erkannt an der Stimme, oder? Na gut, ich habe hier noch was für euch, nämlich Mostly Orton. Die Band ist sowas von klasse, finde ich. Und The Night Sky ist, finde ich, ein schöner Abschlussakkord für die 14. Ausgabe der Long Songs. Bleibt uns allen treu, hört euch die vielen tollen Sachen an, die es hier gibt. Denkt dran, drei für dich mitzumachen oder auch bei der Schrottwichteln. Es gibt so viele Sachen, guckt auf die Internetseite oder bei Facebook. Euer Yoshi, Radio Aspe, bis bald!

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1: Ja, vielen Dank, Brady, und freut euch mit mir auf Long Songs 14. Schön, dass ihr wieder eingeschaltet habt. Ich freue mich richtig toll. Und zwar habe ich mitgebracht den Uli John Roth, jahrelang Gitarrist bei den Scorpions, hat auch richtig tolle Nummern geschrieben. Und er hat sich dann einfach mal gesagt, ich mache jetzt mal so eine Tribute-CD, Songs von den Scorpions oder für die Scorpions geschrieben, hat er dann selbst nochmal aufgenommen. Und wir haben hier den Klassiker Dark Lady von Uli John Roth für euch bei den Long Songs.

Ja, ich freue mich, endlich hat's geklappt. Ich hab sie nun endlich zu im Programm. Schon lange habe ich danach gesucht. Jetzt habe ich das gefunden, was ich euch vorspielen möchte. Nämlich Dream Theater aus den USA. Der Song heißt Awaken the Master. Ein klassischer Longsong, progressiv, Hard Rock, alles gemischt. Ich muss sagen, eine ganz tolle Nummer, finde ich. Ich hoffe, es sagt euch auch zu.

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1: Mit I'll Find My Way Home schafften es Dion and Vangelis 23 Wochen in die Charts in Deutschland. 5 Wochen davon platziert unter den ersten 10. Hier für euch Dion and Vangelis mit ihrer Hymne I'll Find My Way Home.

The Logical Song ist ein Lied der englischen Rockgruppe Supertramp, das im Jahr 1979 als Leadsingle ihres Albums Breakfast in America veröffentlicht wurde. Es wurde hauptsächlich von Roger Hodgson geschrieben, der den Text auf seinen Erfahrungen basierte, als er 10 Jahre lang in ein Internat geschickt wurde. Da kann ich auch ein Lied von singen.

Unsere Hot and Blue-Reise geht weiter. Und noch einmal gehen wir nach Kanada. Von da aus kommt die Band Saga, die ihr bestimmt alle schon kennt. Hier mit dem etwas balladenhaften Angel. Viel Vergnügen!

Kommen wir nun mal zu einem Hit, der weder in Deutschland noch in Österreich im Jahr 1981 platziert war. In der Schweiz und in England sich dagegen sehr gut gehalten hat und die Höchstpositionen 2 und 8 erreichte. Auch in den USA, Norwegen, Finnland und Dänemark war der Hit nicht präsent. Die Band jedoch ist ein Synonym für die 80er. Ich rede von OMD, Orchestra Maneuvers in the Dark. Das Lied bezieht sich auf den gleichnamigen B-29-Bomber und den Abwurf der ersten Atombombe auf die japanische Stadt Hiroshima am 6. August 1945. Der Bomber trug den Namen Enola Gay.

Jet Airliner ist ein Lied, das 1973 von Paul Pina komponiert und 1977 von der Steve Miller Band populär gemacht wurde. Cashbox, ein US-amerikanisches Musikmagazin, schrieb, dass es das Beste aus Millers Vergangenheit und Gegenwart hat, einschließlich tadelloser Harmonien und eines tiefen Gitarrenarrangements, das stetig dahin pumpt. Hört selbst.

0: Der Song Morning Dew stammt von der kanadischen Sängerin Bonnie Debson. Hier das Cover von Nazareth.
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Der nachfolgende Musiker begann seine Karriere bei der Band The Rattles. Für mich ist er bis heute einer der besten deutschsprachigen Sänger und Songwriter. Ich habe für euch ausgesucht Achim Reichel und seinen Supersong Der Spieler.

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2: In den 50er Jahren entstand in Essen im Ruhrgebiet ein imposantes Kino mit 1250 Sitzplätzen. Die Lichtburg. Dort finden seit einigen Jahren auch tolle Konzerte statt. Empfehlenswert. Die nächste Combo durfte ich dort vor 2 Jahren unter sehr kuriosen Umständen zum ersten Mal live erleben. Neben Steve Hackett ein Jahr zuvor habe ich dort die Band 10cc erlebt. Ein unglaublich gutes Konzert. Natürlich haben sie auch den 70er-Tanzflächen-Knutsch-Klassiker I'm Not in Love gespielt.

0: Jumping Jack Flash von den Rolling Stones wurde toll gecovert von Johnny Winter.
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Ich hatte diese Band in 11,5 gesehen, in einer Jugendsendung sonntagsmorgens im ARD. Gemeint ist die Band Lynyrd Skynyrd. Doch kurz danach kam ein großer Schock. Denn drei von ihnen hatten einen Flugzeugabsturz nicht überlebt. Was war passiert? Ronnie Van Zandt, Steve Gaines und seine Schwester Cassie wollten in ein anderes Flugzeug steigen als der Rest der Band. Und eigentlich, und da kommen wir später noch einmal zu, sollte die Band Nathred auch mit ihnen fliegen. Die Maschine stürzte ab und drei Mitglieder der Band waren auf der Stelle tot. In Erinnerung an die drei, Freebird von Lynyrd Skynyrd.

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2: Seid ihr bereit für eine Zeitreise in ein Jahrzehnt, das schon lange vergangen ist? In einem Jahrzehnt, in dem ich geboren wurde, in einem Jahrzehnt, mit dem ich euch jetzt unterhalten werde. Hier ist Ab in die 60er. Willkommen bei Radio Haspe. Dann wollen wir doch gleich mal einsteigen. Ich bin Brady, ihr hört Ab in die 60er auf Radio Haspe. Und jetzt kommen wir zu einem Mann, der in den 60ern viele Erfolge hatte, den wir aber hier in unserer 60er-Show eigentlich gar nicht berücksichtigt haben. Manche Briefe sollte man einfach nicht abschicken. Das dachte sich auch der King. Return to Sender stammt aus dem Jahr 1962 und war Teil des Films Girls, Girls, Girls. Ein echter Ohrwurm mit Story. Elvis bringt dir den Postboten zum Schwitzen und zum Mitsingen. Ihr hört Ab in die 60er auf Radio Haspe und falls euer Herz retour geschickt wurde, Elvis versteht euch.

Und nochmal geht's zurück in die Beat-Ära, die Dave Clark Five mit Forget. Klingt irgendwie nach Liebeskummer, aber rhythmisch marschieren sie trotzdem ordentlich los. Die Jungs waren echte Hitlieferanten, 15 Top 10 Hits in England. Ich bin Brady, ihr hört Ab in die 60er auf Radio Aspe und keine Sorge, wir vergessen hier gar nichts.

Gitarren auf Sturmstufe, Jimi Hendrix interpretiert Dylan. Und zwar so, dass selbst Bob sich verneigt. All Along the Watchtower wurde 68 veröffentlicht und klingt wie ein psychedelischer Western mit Donnerhall. Diese Soli sind keine Noten, das sind Visionen. Visionen gibt's hier aber ab in die 60er. Musik, die durch jeden Watchtower klingt.

Einsteigen bitte, der Magic-Bus fährt los. Kein Komfort, dafür maximale Energie. 68 kam dieser Kultsong raus, fast schon eine Hymne für alle, die lieber wild durchs Leben rumpeln, statt brav zu pendeln. Ihr hört ab in die 60er bei Radio Aspe, ich bin Brady und wenn euer Bus mal Verspätung hat, einfach The Who aufdrehen.

Ihr seid immer noch bei Radio Haspe und ab in die 60er. Ich bin immer noch Brady und jetzt kommen die Kinks. Ray Davis, britische Stichelei auf alle Modeopfer. Dedicated Follower of Fashion. War 1966 eine spitze Karikatur auf den Swinging London Lifestyle. Charmant, bissig und musikalisch ein echter Mitpfeifer. Und falls ihr gerade ein Samtjäckchen tragt, passt auf, Ray sieht alles.

Ein Mann mit einem Frosch im Namen und Gefühl im Herzen. Color La Vita klingt nach Urlaubserinnerung und leichter Melancholie. Raymond Froggatt war ein unterschätzter Songwriter und dieser Titel ist so charmant, dass man glatt einen Espresso dazu braucht. Ihr hört mich, Brady, und ab in die 60er auf Radio Aspe und hier darf's auch mal etwas sentimental werden.

0: Nach so viel Gefühl wird's jetzt deutsch und trotzig. Halbstark von den Yankees. Eine Hymne für rebellische Teenager mit Tolle und Attitüde. Die 60er-Beat-Version von Ich mach, was ich will. Ich bin Brady und ihr hört ab in die 60er, wo Halbstarke groß rauskommen ohne Elterngespräch.
1: Halt!

Jetzt kommen wir zu einem musikkulturellen Meilenstein. Baby Come Back. 1968 ein Riesenerfolg, geschrieben von Eddie Grant, dem späteren Electric Avenue-Typen. Der Sound eine Mischung aus Beat, Pop und frühem Reggae. Das gibt's nur hier bei Ab in die 60er und wer nicht zurückkommt, hat was verpasst.

Mein Redakteur hat mir gerade zugeflüstert, ich hätte euch noch sagen müssen, dass das die Equals waren mit Baby Come Back. Aber ich denke, das wusstet ihr von selbst. So, jetzt ein bisschen Kitsch, ein bisschen Rock'n'Roll, Drafi in Hochform. Cinderella Baby erschien 1965 und ist so charmant, dass selbst Aschenputtel mitwippt. Ich bin immer noch Brady, ihr hört ab in die 60er und Märchen werden hier ganz real gespielt.

Und jetzt für alle, die das Gefühl kennen, festzustecken, We've Gotta Get Out of This Place ist euer Song. Eric Burdens Stimme reißt Türen auf. Und die Animals lassen mit den Gitarren die Wände springen. 1965 wurde das Lied zur Hymne für viele, auch für US-Soldaten in Vietnam. Ich bin Brady und bei Ab in die 60er hört ihr Musik mit Haltung.

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1: Garage Rock trifft Malerei. Painterman von The Creation war 1966 seiner Zeit voraus. Mit schrägen Gitarren und Farbspritzern für die Ohren. Später von Boney M. gecovert, aber das Original bleibt der wilde Pinselstrich. Ich bin Brady und ihr hört ab in die 60er auf Radio Aspe, der Klang mit Farbe.

Wir tauchen ein in die Flower Power. Ein Song wie ein Blumenkranz fürs Trommelfell. San Francisco war 1967 der Soundtrack zum Summer of Love. Geschrieben von John Phillips von den Mamas and Papas, wurde es zur Hymne der Hippie-Bewegung. Vorgetragen hier von Scott McKenzie. Das gibt's bei Ab in die 60er und ich hoffe, ihr habt alle eure Blumenkränze dabei.

Nun machen wir einen Ausflug nach Frankreich. Frankreichs sensibelster Exzentriker meldet sich. Love Me, Please Love Me ist ein Chanson-Pop mit großen Dramen und großen Brillen. Ein Hit von Michel Polnareff 1966 und ein Paradebeispiel für die französische Art, das Herz zu verlieren. Auch das gibt's hier bei Brady und ab in die 60er auf Radio Aspe. Gebrochene Herzen sind uns immer willkommen.

Wollt ihr noch etwas Beatmusik mit Haarspray und Wumms? Dann wird's jetzt wild. Hold tight. Dave D, Dozy, Bicky, Mick and Titch. Die Jungs waren bekannt für schräge Songs und energiegeladene Live-Shows. Tarantino nahm den Song später für Death Proof zurecht. Haltet euch fest, bei Ab in die 60er gibt's keine Pause.

0: 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Das war mal ein echtes Problem. Do You Love Me war 1962 der große Hit für The Contours. Später durch Dirty Dancing unsterblich geworden. Unsterblich ist auch Radio Haspe und ab in die 60er. Hier wird getanzt, auch wenn es ein bisschen holpert.
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Und nun noch ein Klassiker ohne Worte, dafür aber mit Groove. Time is Tight wurde 1969 veröffentlicht und ist seither eine Soul-Perle mit Hammond-Orgel-Garantie. Ich bin Brady und hier bei Ab in die 60er sitzt der Groove in der Hüfte, nicht in der Uhr.

0: Falsehead, check. Herzschmerz, check. Ohrwurm, Doppelcheck. Runaway war 1961 Del Shannons großer Durchbruch. Mit diesem irren Soli auf der Musitron, einer Art Synthie-Vorläufer. Das hört ihr alles bei Radio Hasp ab in die 60er und hier rennt euch höchstens der Beat davon. 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
1: Hallöchen ihr da draußen und herzlich willkommen zur zweiten Ausgabe von Ab in die 70er. Elton John komponierte die Melodie von Your Song am 27. Oktober 1969 innerhalb von 10 Minuten. Bernie Taupin schrieb den Text dazu am Frühstückstisch von Elton Johns Mutter. Das Originaltextblatt war aus diesem Grund mit Eier- und Kaffeeflecken versehen. In seinem Tagebuch vermerkte John, dass er an dem Tag nichts getan habe, außer den Song zu schreiben. Das Lied wurde der erste große Hit von Elton John und zählt bis heute zu seinem Standardrepertoire. Der Text erzählt die Geschichte eines Paares, in der das lyrische Ich recht mittellos ist und deshalb keine großen Geschenke machen kann. So schenkt es dem Partner den Song.

Barbara O'Reilly ist ein Rocksong der britischen Band The Who, der 1971 vom Gitarristen Pete Townshend geschrieben wurde. Barbara O'Reilly wurde ursprünglich für die zweite Rockoper von The Who geschrieben, die unter dem Namen Lifehouse erscheinen sollte. Das Projekt scheiterte. Einige der Stücke, darunter Barbara O'Reilly, wurden in der Folge für das Album Who's Next verwendet. Das Lied ist der Titelsong des Films Premium Rush und der Serie CSI New York. Am 12. August 2012 spielten The Who das Lied bei der Abschlussfeier der Olympischen Sommerspiele von London. Anschließend stieg das Lied über 40 Jahre nach der Erstveröffentlichung erstmals in die britischen Top 75 ein.

Al Green ist ein amerikanischer Sänger und Prediger. Privat musste Al Green 1974 einen Schicksalsschlag hinnehmen. Nachdem er ihren Heiratsantrag abgelehnt hatte, übergoss ihn seine damalige Freundin Mary Woodson mit heißer Grütze, während er in der Badewanne saß, und verbrannte ihn damit den halben Oberkörper. Anschließend erschoss sie sich selbst. Bitte nicht nachmachen. Sein Album Let's Stay Together von 1972 wurde ein riesiger Erfolg. Der Titelsong erreichte Platz 1 der Billboard Hot 100.

Die Les Humphrey Singers waren eine Gesangsgruppe, die 1969 von dem damals in Hamburg lebenden Engländer Les Humphreys gegründet wurde. Sie fiel durch die große Zahl ihrer Sänger verschiedener ethnischer Herkunft auf, die etwas vom Flair der Hippie-Bewegung und des damals populären Gospel nach dem Vorbild der Edwin Hawking Singers in die Popmusik brachten. In der ersten Hälfte der 1970er Jahre war die Gruppe vor allem im deutschsprachigen Raum sehr erfolgreich. Unter den wechselnden Mitgliedern waren unter anderem John Lawton, später bei Uriah Heep, hallo Yoshi, und Lucifer's Friend tätig, sowie Jürgen Drews, der später als König von Mallorca mit deutschen Schlagern sehr erfolgreich war.

Mit mehr als 11 Millionen verkauften Exemplaren gehört der Disco-Titel Rock Your Baby von George McRae zu den erfolgreichsten Singles aus dem Jahre 1974. Die Single verweilte in Deutschland 10 Wochen in Folge auf dem ersten Platz und wurde der meistverkaufte Titel des Jahres. Der Titel wurde von Harry Vane Casey und Richard Finch geschrieben, die das Stück für ihre eigene Gruppe Casey and the Sunshine Band vorsahen.

Der 1975 von Steven Tyler und Joe Perry geschriebene Titel Walk This Way wurde auf dem Aerosmith-Album Toys in the Attic veröffentlicht. Walk This Way handelt von einem Gymnasiasten, der seine Jungfräulichkeit verliert. Als Inspiration zum Text diente Marty Feldmans Frankenstein Junior. 1986 nahmen Run-DMC in Kooperation mit Aerosmith den Klassiker neu auf. Die Coverversion wurde im Juli 1986 veröffentlicht und erreichte die Top 5 der Billboard Hot 100.

Titel und Text des Eröffnungsstücks des ersten Ramones-Albums Blitzkrieg Bob spielen ironisch mit dem Wort Blitzkrieg, die Bezeichnung für einen kriegerischen Überraschungsangriff mit allen verfügbaren militärischen Kräften. Das Wort Blitzkrieg wird im Liedtext der Band nicht im eigentlichen militärischen Sinne verwendet, sondern auf eine nicht näher benannte Jugendkultur übertragen. Das Lied Blitzkrieg Bob enthält den Schlachtruf Hey ho, let's go, der zu einem Slogan und Erkennungszeichen der Band und ihrer Fans werden sollte.

1977 erschien auf Asylum Records das fünfte Album Running on Empty des US-amerikanischen Singer-Songwriters Jackson Browne. Bei diesem Album handelt es sich nicht um ein reines Live-Album, sondern es enthält auch Aufnahmen, die während der Tournee im Hotelzimmer, im Tourbus oder hinter der Bühne gemacht wurden. Anders als bei Live-Alben sonst üblich, enthält Running on Empty nur Songs, die bisher noch nie veröffentlicht wurden. Seit Erscheinen wurde das Album über 7 Millionen Mal verkauft.

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1: Der Song Roxanne wurde von Sting, dem Sänger der Band The Police, geschrieben. Er war dabei von Prostituierten inspiriert, die er in der Nähe seines Hotels sah, während sich die Band im Oktober 1977 in Paris aufhielt, um dort im Nashville Club aufzutreten. Der Titel des Stücks ist der Name eines Charakters aus dem Schauspiel Cyrano von Bergerac, wovon ein altes Poster im Hotelfoyer hing.

The Logical Song wurde 1979 von Rick Davies und Roger Hodgson der Band Supertramp für deren sechstes Album Breakfast in America geschrieben. Im Lied werden Keyboards, Kastagnetten und ein Instrumentalteil mit Beatles-Einfluss eingesetzt. Der Text ist eine Geschichte von verlorener Unschuld und Idealismus, wobei Hodgson beklagt, dass das Bildungssystem nicht auf Wissen und Sensibilität fokussiert ist.

Stairway to Heaven, englisch für Treppe zum Himmel, ist eine achtminütige Rockballade der britischen Rockband Led Zeppelin. In der 2004 vom Musikmagazin Rolling Stone erstellten Liste der 500 besten Songs aller Zeiten belegt das Lied immerhin Platz 31. Es gab Verschwörungstheorien, es sei eine satanische Botschaft in der Aufnahme untergebracht, wenn das Stück rückwärts abgespielt wird. Dabei kursierten mehrere Versionen des angeblichen Wortlauts dieser Botschaft. Unter anderem wird in Frank Millers 1986 erschienenen Batman-Comic Die Rückkehr des dunklen Ritters darauf angespielt. Tschüss, bis zum nächsten Mal. 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
2: 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Hier kommt Brady. Hey ho, da bin ich wieder, ab in die 80er mit Brady, nur hier auf Radio Haspel. Und wir fangen gleich mal an. Jetzt kommt ein echter 80er Meilenstein, Madonna mit Like a Prayer. 89 kam der Song raus und hat damals die Radiolandschaft aufgemischt wie kaum ein anderer. Das Video sorgte weltweit für Aufsehen mit brennenden Kerzen und Kirchenbildern, was sogar Pepsi dazu brachte, einen Werbevertrag mit Madonna platzen zu lassen. Trotzdem, Nummer 1 in mehr als 20 Ländern, hier bei Radio Haspel heißt's, laut aufdrehen und mitsingen, ab in die 80er mit Brady und der Queen of Pop.
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Euch ist es sicher auch schon aufgefallen, ich habe gar nicht gesagt, dass ich dieses Mal das Jahr 1989 auf dem Schirm habe und euch daraus ein paar Hits präsentieren werde. Nicht nur aus Deutschland, England, USA, auch mal aus anderen Teilen der Welt. So war zum Beispiel der folgende Hit in Australien ganz groß und bei uns kam er erst später auf die Platte. The Proclaimers, I'm Gonna Be 500 Miles. Jetzt wird schottisch und mitreißend. 1988 veröffentlicht und ein Song, der den typischen Mitsing-Refrain für lange Autofahrten liefert. Der Titel wurde erst ein paar Jahre später durch den Film Benny and June zum weltweiten Hit. Manchmal braucht gute Musik eben einen kleinen Umweg. Und bei Radio Haspel geht der Weg direkt 500 Meilen geradeaus nur für dich.

Hier ist Radio Aspi, ist Abi der 80er mit Wadi und jetzt kommt ein 80er-Hit, der klingt wie ein Rock'n'Roll-Feuerwerk auf dem Plattenteller. Jive Bunny and the Master Mixers mit Swing the Mood. Die Charts waren plötzlich voller Elvis, Bill Haley und Little Richard Sounds. Clever zusammengesampelt von einem britischen DJ-Team. Das Ding war in England wochenlang auf Platz 1 und sogar deine Eltern haben dazu das Tanzbein geschwungen. Radio Aspi dreht auf und der Rock'n'Roll lebt hier bei Ab in die 80er.

Und jetzt wird's exotisch hier bei Ab in die 80er. Ich habe ja schon gesagt, ich habe mich mal nicht nur auf Deutschland, USA, England konzentriert, sondern ein bisschen in die Welt geschaut. Adelaide von Imigos Del Rey. 1989 wurde der brasilianische Hit zum Ohrwurm und klingt wie ein Sommerspaziergang durch Rio. Der Song mischt brasilianischen Pop mit einer Portion Ironie über ein Mädel namens Adelaide, das für Chaos sorgt. In Brasilien kennt fast jeder den Refrain, bei uns ein Geheimtipp. Aber Radio Haspe bringt die Sonne ins Radio. Hier ist Ab in die 80er mit Brady und hier kommt jetzt der brasilianische Sommerhit aus dem Jahr 1989.

Zurück aus der Sonne Brasiliens, hier ist immer noch Ab in die 80er mit Brady und wir befinden uns im Jahr 1989. Jetzt wird's nachdenklich im 80er Soundtrack. Phil Collins und Another Day in Paradise. Ein Song, der auf die Obdachlosigkeit aufmerksam macht und damit Grammy und Welthit in einem wurde. Collins wurde für das Video von Passanten in L.A. kaum erkannt. Sonnenbrille und Mütze reichten. Jetzt heißt's hinhören und nachfühlen. Ab in die 80er mit Gefühl.

So langsam wird's hier bei Radio Asper ab in die 80er mal Zeit für eine große 80er Ballade. Roxette, Listen to Your Heart. 1988 veröffentlicht und spätestens 1989 ein Welthit. Nummer 1 in den USA. Die Schweden nahmen den Song in einem Studio auf, das früher mal ein Kino war. Popcorn-Geruch inklusive. Jetzt auf Radio Asper, Herz auf, Ohren auf, ab in die 80er mit Brady und mit Roxette.

Nun dunkeln wir mal alles etwas ab hier bei Ab in die 80er. Es wird mystisch auf der Tanzfläche. Mysterious Art und das Omen, Teil 1. 1989 einer der größten Clubhits Deutschland. Düster, elektronisch und ein echter Chartstürmer. 10 Wochen Nummer 1. Das düstere Latin-Geflüster im Song wurde zur Kultphrase auf den Dancefloors. Du bist mittendrin bei Ab in die 80er. Hier ist Brady und jetzt kann's losgehen.

So, Licht wieder an, Zeit für einen 80er-Hit, der das Herz berührt. Chicago mit Lookaway. Im Jahr 1988 veröffentlicht und 1989 ganz oben in den US-Charts. Eine Powerballade, wie sie die 80er geliebt haben. Der Song wurde ursprünglich Bryan Adams angeboten. Der lehnte ab. Gut so, oder? Radio Haspel lieferte jetzt den Soundtrack für große Gefühle. Hier bei Ab in die 80er mit Brady.

In den 80ern passierte es öfter, dass Soundtracks aus einem Film zum Hit wurden. Und jetzt wird's funky. Bobby Brown und On Your Own. 1989 der große Hit aus dem Soundtrack von Ghostbusters 2. Und damit war klar, der Song spukt sich direkt in die Charts. Im Video liefen echte Passanten durchs Bild, die von den Dreharbeiten überrascht wurden. Das machte aber gar nichts aus. Und wir drehen auf, wir jagen die Geister mit dem 80er-Sound. Hier bei Radio Haspe, ab in die 80er.

Zurück von der Geisterjagd kommen wir zu Michael Rutherford und seinen Mike and the Mechanics. Ein Song, der vielen direkt ins Herz ging. The Living Years. 1989 ein Riesenhit, Platz 1 in den USA, Platz 2 in UK. Die Story, eine Ballade über den Vater-Sohn-Konflikt und das Bedauern über Unausgesprochenes. Der Song wurde oft auf Beerdigungen gespielt. Und trotzdem war er ein Radio-Dauerbrenner. Das ist Radio Haspe, wir liefern dir die 80er mit Tiefgang.

australische 80er Popmagie. Kate Cabanero mit Bedroom Eyes. Ein Nummer 1 Hit in Australien. Bei uns ein echter Geheimtipp. Cabanero war in ihrer Heimat so populär, dass sie auch im Fernsehen und im Musical glänzte. Radio Hasper holte den Down Under Charme direkt in die 80er Show. Das war Ab in die 80er mit Brady, das Jahr 1989. Freut euch auf weitere Ausstrahlungen und bleibt dran. Unser Programm geht natürlich für euch weiter hier.

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1: Ab in die 90er. Es ist Zeit für eine musikalische Zeitreise in die 90er Jahre. Freut euch auf die größten Hits und unvergesslichen Momente dieses Jahrzehnts. Und jetzt, ohne weitere Verzögerung, übergebe ich das Mikrofon an eure Gastgeberin, die wunderbare Elke.
2: Herzlich willkommen zu einer neuen Zeitreise auf Radio Haspel. Ich bin Elke und ich freue mich riesig, dass ihr heute dabei seid bei Ab in die 90er 11. Ich habe mir vorgenommen, das wohl bunteste und musikalisch vielfältigste Jahrzehnt noch einmal so richtig aufleben zu lassen. Wir blicken heute gemeinsam zurück auf eine Ära von Gameboys, Plateauschuhen und natürlich unvergesslichen Melodien, die eine ganz eigene Generation geprägt haben. In dieser Ausgabe schauen wir besonders intensiv auf das Jahr 1999. Ein Jahr, in dem sich die Musikwelt noch einmal völlig neu erfand, bevor das große Millennium vor der Tür stand. Ich habe eine Playlist zusammengestellt, die das Beste aus Rock, Pop und Dance vereint, garniert mit spannenden Infos zu den Alben und den Charterfolgen von damals. Schnallt euch an, wir legen sofort los. Wir starten diese Sendung mit einem der spektakulärsten Comebacks der Popgeschichte. Nachdem es lange Zeit ruhig um sie war, meldeten sich Debbie Harry und ihre Bandkollegen 1999 fulminant zurück. Der Song stammt vom Album No Exit, das im Februar jenes Jahres veröffentlicht wurde. Es war eine Sensation. In Großbritannien stürmte die Single sofort auf Platz 1, womit die Band in drei verschiedenen Jahrzehnten, den 70ern, 80ern und 90ern, Spitzenreiter der Charts war. Allein in Deutschland hielt sich die Nummer stolze 18 Wochen in den Hitparaden. Ein zeitloser Ohrwurm, der zeigt, dass echte Rockladies niemals altern. Hier sind für euch Blondie mit Maria.

Jetzt wird es heiß hier im Studio bei Radio Haspe. 1999 war das Jahr, in dem der Latin Pop endgültig die Welt eroberte. Und niemand stand so sehr für diesen Hype wie dieser junge Mann. Der Song war die erste Single aus seinem selbstbetitelten englischsprachigen Debütalbum Ricky Martin. Er thronte 5 Wochen lang auf Platz 1 der US Billboard Charts und verkaufte sich weltweit über 8 Millionen Mal. Es war der Startschuss für eine beispiellose Weltkarriere und brachte ihm mehrere Grammy-Nominierungen ein. Hier ist pure Energie für euch. Ricky Martin mit Living La Vida Loca.

Von den heißen Rhythmen wechseln wir jetzt zu einer Farbe, die 1999 plötzlich überall war. Blau. Diese italienische Eurodance Formation schuf mit ihrem Debütalbum Europop einen Sound, der die Clubwelt erschütterte. Die Single war ein globales Phänomen, erreichte Platz 1 in fast allen europäischen Ländern und sogar Platz 6 in den USA. Eine Seltenheit für diesen Musikstil. Mit über 1 Million verkauften Einheiten allein in Deutschland ist es einer der erfolgreichsten Dance-Tracks überhaupt. Erinnert ihr euch noch an die computeranimierten Aliens im Musikvideo? Hier sind Eiffel 65 mit Blue in Ab in die 90er 11 auf Radio Haspe.

Wir bleiben im Bereich des Gute-Laune-Dance-Pop. Diese britische Sängerin, die in Italien ihre Wahlheimat fand, landete 1999 einen echten Volltreffer. Die Single stammt aus ihrem Debütalbum Dreams und wurde zu einem der meistgespielten Radio-Hits des Jahres. In den britischen Charts kletterte sie bis auf Platz 2 und hielt sich auch in Deutschland wochenlang in den Top 20. Ein Song, der einfach unbeschwert ist und sofort ins Blut geht. Hier ist Anne Lee mit Two Times.

0: Manchmal schreibt die Musikwelt Geschichten, die man kaum glauben kann. 1999 schlossen sich drei Herren zusammen und bewiesen, dass man auch mit einer großen Portion Humor die Charts stürmen kann. Ihr Song wurde zu einem der skurrilsten Hits des Jahres und schaffte es in Deutschland tatsächlich bis in die Top 5 der Singlecharts. Das gleichnamige Album Öpa Löma profitierte von diesem Hype und fand viele begeisterte Käufer. Es ist Kult, es ist schräg und absolut 90er. Hier sind die Öpa Löma Boys mit Öpa Paloma.
1: So, Tante Jutta, gleich wird's groovy.

0: So, Tante Jutta, alles Gute und Prost. So. Sind wir fertig? Können wir die Hörer abnehmen? Na gut. Das nächste Mal singen wir My Heart Will Go On. Here, there, wherever I go.
1: Jetzt wird es bei Radio Haspe ein wenig emotionaler, aber nicht weniger tanzbar. 1999 entschied sich Purple Schulz, seinen großen Klassiker aus den 80ern noch einmal neu aufzulegen. Gemeinsam mit der Sängerin Kami entstand eine Version, die den Nerv der Zeit perfekt traf. Der Titel war auf dem Album Popsongs zu finden und brachte die Sehnsucht einer ganzen Generation zurück in die Radiocharts. Eine wunderschöne Neuinterpretation eines zeitlosen Themas. Hier sind Kami und Purple Schulz mit Ich will raus, Sehnsucht 99.

0: Machen wir uns jetzt in Ab in die 90er 11 bei Radio Haspel bereit für eine Band, die 1999 vor allem eines wollte: provozieren und Spaß haben. Mit ihrem Album Hooray for Boobies gelang ihnen ein weltweiter Erfolg, der alle Erwartungen übertraf. Die Leadsingle wurde zu einem der meistdiskutierten Songs des Jahres, nicht zuletzt wegen des auffälligen Musikvideos in Affenkostümen. In Deutschland kletterte der Track bis auf Platz 1 und hielt sich dort für mehrere Wochen. Hier ist die Bloodhound Gang mit The Bad Touch.
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Jetzt wird es in ab in die 90er 11 Zeit für eine ordentliche Portion Pop-Punk. 1999 war das Jahr, in dem diese drei Jungs aus Kalifornien mit ihrem Album Anima of the State den Mainstream knackten. Der Song war eine liebevolle Parodie auf Boybands und wurde zu ihrem größten Hit. Er erreichte die Top 10 der US-Charts und war auch in Europa ein riesiger Erfolg, der das Album weltweit über 15 Millionen Mal verkaufen ließ. Laut aufdrehen ist jetzt Pflicht. Hier sind Blink 182 mit All the Small Things.

Wir bleiben beim Rock, werden aber ein wenig entspannter. 1999 markierte das Jahr, in dem die Peppers mit der Rückkehr ihres Gitarristen John Frusciante zu alter Stärke zurückfanden. Das Album Californication wurde zu einem ihrer größten kommerziellen Erfolge. Der Titelsong mit seinem melancholischen Unterton wurde zu einer Hymne für das Ende des Jahrzehnts und hielt sich über 20 Wochen in den deutschen Charts. Ein Meisterwerk, das das Lebensgefühl Kaliforniens perfekt einfängt. Hier sind die Red Hot Chili Peppers mit Californication.

Jetzt kommen wir zu einem Song, der 1999 alle Rekorde brach. Wenn eine Gitarrenlegende auf einen der besten Songwriter seiner Generation trifft, entsteht Magie. Der Song verbrachte unglaubliche 12 aufeinanderfolgende Wochen auf Platz 1 der US-Billboard-Charts und räumte 3 Grammys ab. Er war die treibende Kraft hinter dem Album Supernatural, das allein in den USA mit 15-fachem Platin ausgezeichnet wurde. Hier sind Santana featuring Rob Thomas mit dem unvergesslichen

Auch die Helden des Hardrock meldeten sich 1999 mit einer klaren Ansage zurück. Mit ihrem Album Euphoria kehrten sie zu dem Sound zurück, der sie in den 80ern berühmt gemacht hatte. Die erste Single wurde ein Riesenerfolg im Radio und erreichte Platz 1 der US Mainstream Rock Charts. Es war der Beweis, dass melodischer Rock auch am Ende des Jahrzehnts noch ein Millionenpublikum begeistern konnte. Viel Spaß mit Def Leppard und Promises hier bei Ab in die 90er 11 bei Radio Haspe.

Wakeman sein ehrgeiziges Projekt Return to the Center of the Earth. Für diesen ganz besonderen Song holte er sich keinen geringeren als den Prince of Darkness ans Mikrofon. Das Album war eine Fortsetzung seines Klassikers aus den 70ern und fand begeisterte Aufnahme bei den Kritikern und Fans gleichermaßen. Ein epischer Abschluss für unsere Sendung. Genießt jetzt auf Radio Haspel Rick Wakeman featuring Ozzy Osbourne mit Buried Alive. Und mit diesen gewaltigen Klängen geht unsere gemeinsame Reise zu Ende. Das war Ab in die 90er-11 hier auf Radio Haspel. Wir haben heute gesehen, wie vielfältig das Jahr 1999 war. Von Latin Pop bis Progressivrock war wirklich alles dabei. Ich hoffe, ihr konntet ein wenig in Erinnerungen schwelgen und hattet genauso viel Spaß wie ich. Mein Name ist Elke und ich bedanke mich ganz herzlich fürs Einschalten und eure Treue. Schaltet auch das nächste Mal wieder ein, wenn wir die Regale der Musikgeschichte plündern. Habt noch eine fantastische Zeit, bleibt gesund und munter, wir hören uns bald wieder. 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Tschüss, eure Elke!

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0: Hallo da draußen. Herzlich willkommen bei Radio Haspe und der Sendereihe Words. Das Wort, das diesmal in jedem Titel vorkommt, ist das Wort Rock'n'Roll. Eingestiegen sind wir mit Joan Jett and the Blackhearts. Joan Jett hat mal gesagt, ich wollte nie ein Good Girl sein, ich wollte ein Rock'n'Roll Girl sein. Das hat sie seit Jahren immer wieder bewiesen. 1981 nimmt sie den Song I Love Rock'n'Roll auf, den eigentlich die britische Band The Arrows geschrieben hatte, und sie machten aber daraus eine Welthymne. Und bis heute gibt es weltweit keine Karaoke-Bar, in der nicht mindestens eine Person mit Lederjacke und zu viel Selbstbewusstsein versucht, Joan Jett zu sein. Weiter geht's nach Düsseldorf. Die Hosen haben Rock'n'Roll nie erfunden, aber sie haben ihn in Deutschland definitiv salonfähig gemacht. Campino hat mal gesagt, Rock'n'Roll ist, wenn man's trotzdem macht. Und genauso klingt dieser Song. Ein bisschen trotzig, ein bisschen dreckig, aber mit Herz und Hirn. Hier kommt Düsseldorfer Krawall mit Haltung. Die Toten Hosen mit Rock'n'Roll.
1: Liebe Bankrotter, das Warten hat sich gelohnt. Seid ihr alle gut drauf? Mögt ihr alle Limonade? Ist Pappel schon das Größte für euch? Jungs, ihr seid auf dem komplett falschen Konzert. Das ist Bankrock! Das sind die Toten Hosen aus Düsseldorf! Applaus!

Wir schreiben das Jahr 1980. Das Jahr, in dem AC/DC nach dem Tod von Bon Scott eigentlich am Boden lagen. Doch dann kommt Brian Johnson, setzt die Mütze auf und schreit die Welt wieder zusammen. Rock'n'Roll Ain't Noise Pollution ist ihre Botschaft an alle, die dachten, die Band sei erledigt. Spoiler, sie waren's nicht. Hier sind AC/DC, laut, aber nie Lärm, mit Rock'n'Roll Ain't Noise Pollution.

Man sagt ja, Roger Taylor sei der heimliche Punk bei Queen gewesen und dieser Song ist der Beweis dafür. Während Freddy noch an Opernfantasien falte, knallte Roger hier ein 1,48-Minuten-Gewitter raus, das jedem Proberaum die Tapete löst. Fun Fact, gesungen und geschrieben hat er selbst, weil er fand, die Band brauchte etwas Ungehobeltes. Brian May soll beim ersten Durchlauf nur gelacht haben. Das ist doch kein Song, das ist ein Verkehrsunfall. Aber ein stilprägender, denn Queen zeigten damit

früh, dass sie sich stilistisch nicht einsperren lassen. Kurz, laut und frech. Ein Rock'n'Roll Expresso. Queen mit Modern Times Rock'n'Roll.

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2: Jody Gwynne waren eine britische Band, die so kurz existierte, dass man fast blinkt und sie verpasst hat. Aber dieser Song ist ein kleines Juwel. Bluesig, dreckig, ehrlich. Rock'n'Roll muss nicht groß sein. Manchmal reicht ein guter Groove. Hier kommt der Mann, der es kann. Jody Gwynne mit Rock'n'Roll Man.

Der nächste Song, der in dieses Senderkonzept passt, ist von den Byrds und heißt So You Want to Be a Rock'n'Roll Star. Die Byrds haben diesen Song geschrieben, nachdem sie gesehen hatten, wie schnell die Monkees berühmt wurden. Also dachten sie, okay, dann schreiben wir halt eine Anleitung. Ironie, Satire und ein bisschen Neid, alles drin. Hier kommt der Song, der erklärt, wie man Rockstar wird. Oder auch nicht.

Ozzy Osbourne hat mal gesagt, ich bin kein Rebell, ich bin nur schlecht im Folgen von Regeln. Dieser Song ist genau das, ein musikalischer Mittelfinger, aber charmant. 1983 war Ozzy in seiner Fledermaus- und Feuerwerkphase, also eigentlich wie immer. Hier kommt der Prince of Darkness, nein, nicht der Lenny, sondern das Original, der nie im Dunkeln stand. Ozzy Osbourne mit Rock'n'Roll Rebel.

Dänemark hat nicht nur gutes Gebäck und das Legoland, sondern auch richtig guten Bluesrock. Torbjørn Risager klingt, als hätte Joe Cocker einen Wikinger adoptiert. Seine Band heißt The Black Tornado und genauso klingen sie auch. Hier kommt nordischer Rock mit Sturmwarnung. Torbjørn Risager and The Black Tornado mit Rock'n'Roll.

Als nächstes habe ich nicht nur einen Song für euch, sondern ganz speziell für meinen lieben Kollegen Yoshi. Phil Anselm kennt man als Keyboarder von Uriah Heep, aber solo zeigt er, dass er auch Geschichten erzählen kann. Rock'n'Roll Children ist eine Hymne an alle, die mit Musik groß geworden sind. Ein bisschen Nostalgie, ein bisschen Pathos, aber ehrlich. Hier kommt Musik fürs Herz und für die alten Band-T-Shirts im Schrank. Phil Anselm mit Rock'n'Roll Children.

Hier bei Radio Haspe wird's jetzt epischer. Bucket and Harvest erzählen die Geschichte eines Musikers, der vom großen Ruhm träumt und dabei merkt, wie einsam der Sternenhimmel sein kann. John Lees schrieb den Song als ironisch-melancholische Antwort auf den Glam-Rummel der frühen 70er Jahre. Während andere mit Glitzeranzug und Federboa posierten, standen Bucket and Harvest lieber im Mantel vor der Mellotronwand. Anekdote am Rande, die Band nannte das Stück intern unser kleines Hollywood-Drama. Und tatsächlich, Streicher, Pathos und große Geste. Aber immer mit diesem typisch britischen Understatement. Ein Rock'n'Roll-Star, der gar keiner sein will. Bucket and Harvest mit diesem wundervollen Titel.

Helen Schneider kam aus New York, landete in Deutschland und wurde hier zur Rock-Gypsy-Ikone. Sie hat mal gesagt, ich bin überall zu Hause, wo Musik ist. Dieser Song ist genau das, ein musikalischer Koffer voller Freiheit. Hier kommt die Frau, die Rock'n'Roll mit Broadway-Energie vermischt hat. Helen Schneider mit Rock'n'Roll Gypsy, ein Klassiker.

Mit dem nächsten Song endet der erste von drei Teilen von Words Nummer 12, diesmal das Wort Rock'n'Roll. Meat Loaf war nie ein Sänger. Er war ein Ereignis. Jim Steinman schrieb Songs, die eigentlich Musicals waren, und Meat Loaf sang sie, als würde er auf einem brennenden Motorrad durch die Hölle reiten. Rock'n'Roll Hero ist großes Kino. Pathos, Drama, Schweiß, Tränen, alles drin. Hier kommt der Mann, der nie leise sein konnte. Wir hören uns.

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Hallo ihr da draußen, hier ist Radio Haspe mit Darkroom Ausgabe Nummer 5. Die Gitarren knistern wie Funken, Dudelsack und Drehleierklänge weben einen Reigen unter dem Vollmond. Der wildromantische Titel Vollmond ist ein typisches In Extremo-Stück, kraftvoll mit Sprechgesang und Chormomenten, das live sofort die Menge packt. Die Band kombiniert mittelalterliche Instrumente mit Rockattitüde und erzeugt so eine Atmosphäre zwischen Lagerfeuerritual und Festivalextase. Bei Konzerten wird der Refrain oft lauter mitgegrölt als die PA. Ein kollektives Ausrufen unter dem Nachthimmel. Der nun folgende Song ist ein emotionaler Ausbruch. Synthesizerwände, treibende Drums und ein Refrain, der alles rauslässt. Shout wurde zum weltweiten Hit der britischen Tears for Fears aus Bath und ist bis heute die ultimative Luft-Rauslassen-Hymne für Generationen. Hinter dem Pathos steckt ein politisch-sozialer Kern. Es geht um Frust, Protest und das Bedürfnis, gehört zu werden. Auf Partys wird der Track zum kollektiven Befreiungsakt. Atmet tief durch, gleich wird's laut.

Schwenken wir nun rüber in eine verträumte, leicht entrückte Neonacht. Die Gitarren, Arpeggios, glitzern wie Straßenlichter. Die Stimme schwebt über einem pulsierenden Synthesizer-Teppich. I Ran ist ein New Wave-Klassiker von A Flock of Seagulls aus Liverpool. Der hat das Gefühl von Flucht und Sehnsucht in tanzbare Form gegossen. Das ikonische Gitarrensoundbild wurde zum Markenzeichen der Band und prägte das Bild der frühen 80er. Schließt nun die Augen, stellt euch die Autobahn vor und lasst euch treiben.

Jetzt wird es bei Radio Hasper poetisch. Die Stimme erzählt, wie einst ein Barde. Die Instrumente malen Bilder von dunklen Gassen, Kerzenlicht und heimlichen Blicken. Der Song »Dein Blick« ist ein Beispiel dafür, wie Schandmaul Folk-Erzählkunst mit rockiger Energie verbindet. Die Band schafft es immer wieder, intime Geschichten in große Refrains zu verwandeln, ideal für Mitsingmomente. Zieht den Mantel enger, lauscht dem Flüstern. Gleich wird's persönlich.

Die Band Yazoo, in den USA nur als Yaz bekannt, sind das Duo Vince Clark und Alison Moyet. Also elektronische Präzision trifft auf solig dunkle Stimme. Don't Go ist ein frühes Beispiel dafür, wie man tanzbare Synthesizer-Arrangements mit emotionalem Gesang verbindet. Die Kombination aus Clark-typischen Synthesizer-Hooks und Moyets kraftvoller Stimme machte den Song zu einem Club- und Radioklassiker. In der Szene schätzt man Yazoo für diese Balance aus Kälte und Gefühl. Yazoo mit Don't Go.

Nun wird es düster, poetisch und hypnotisch. Ann Clarks Spoken-Word-Vortrag schwebt über einem dunklen, treibenden Beat. Das Stück ist wie ein nächtlicher Monolog. Our Darkness ist ein Klassiker der dunklen Elektronik. Er ist literarisch eindringlich und atmosphärisch dicht. Viele Hörer entdecken in den Texten kleine philosophische Splitter, die lange nachklingen. Lehnt euch zurück, lasst die Worte wirken. Das ist Nachtlektüre in Musikform.

Die Melodie trägt eine bittersüße Sehnsucht. Die Stimme klingt wie ein Brief an eine verpasste Liebe. Only the Lonely ist ein New Wave Pop-Song der kalifornischen Band The Motels mit großer Herzöffnung und eingängigem Refrain. Der Track wurde zum Radioschlager und ist bis heute ein Klassiker für späte Stunden. Also, lasst die Erinnerung tanzen.

Die Psychedelic Furs kombinierten Post-Punk-Attitüde mit poppigen Melodien. Love My Way ist ein Song, der durch sein markantes Keyboard-Motiv und die warme, leicht rauchige Stimme des Sängers besticht. Die Band hatte immer wieder Songs geschrieben, die zwischen Tanzbarkeit und introspektiver Lyrik pendeln. Love My Way ist so ein Stück. Eingängig, aber nicht oberflächlich. Der Track wurde in Filmen und Serien verwendet und hat so immer wieder neue Hörer gewonnen. Lasst euch von der Melodie tragen. Ein kleiner, eleganter Tanzmoment.

Und jetzt wird's bei Radio Haspe mystisch und naturverbunden. Hetten in Garna, zu Deutsch die Heiden, ist eine schwedisch-finnische Pagan-Folkband, die elektronische und Rock-Elemente mit traditioneller skandinavischer Musik kombiniert. Die Stimme klingt wie ein Ruf aus dem Wald. Sagojoka ist ein Beispiel für Hetten in Garnas Fähigkeit, alte Volksmusik neu und kraftvoll zu interpretieren. Die Instrumentierung wirkt oft roh und unmittelbar, als würde man einem alten Ritual beiwohnen. Schließt die Augen, riecht das Moos und den Harz. Jetzt kommt ein nordischer Traum.

Die Band Japan rund um David Sylvian schuf mit Ghost eine fragile, kunstvolle Klanglandschaft, die mehr flüstert als schreit. Der Song ist ein Beispiel für artpoppige Zurückhaltung, minimal aber voller Nuancen. Japan gelten als stilbildend für eine elegante, zurückgenommene Ästhetik der späten 70er, 80er Jahre. Lass die Konturen weich werden, hier zählt jedes Detail. Für die Darkroom-Playlist ist Ghost der ruhige, elegante Moment. Minimal, aber tief.

Bei unserem heutigen vorletzten Song wird die Stimmung noch einmal mystisch, okkult und tanzbar düster. Der Song klingt wie ein Hexensabbat, treibende Rhythmen, dunkle Melodien und eine Stimme, die Geschichten erzählt. Incubus Succubus verbinden Gothic-Romantik mit Folk-Elementen und schaffen so eine leicht unheimliche Welt. Fans lieben die Band für ihre Mischung aus Grusel und Melodie. Ideal für Halloween-Stimmung oder späte Nächte. Zündet imaginäre Kerzen an und lasst euch verzaubern von Witches.

0: Zum Schluss der fünften Ausgabe von Darkroom wird es noch einmal ausgelassen, rau und feuchtfröhlich. Ein Folk-Pogo-Song par excellence, Akkordeon, Fiddle und ein Refrain, der sofort zum Mitsingen animiert. Kopi Klaani sind Meister darin, Trink- und Festlieder in metallische Energie zu verwandeln. Wodka ist die ultimative Partyhymne. Auf Konzerten wird der Song zum kollektiven Gelage, Gläser hoch, Stimmen laut, zum Schluss noch ein Prosit. Hebt die Becher, wir schließen die Sendung mit einem Lächeln. Wir hören uns.
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Hey, nur hier fliegt der Schwein. Kommt rein, kommt rein. Festhalten, anschnallen, anschnallen. Wir sind gleich soweit, wir fahren rückwärts. Hier ist der Radio Haspel Musikexpress. Nur noch wenige Plätze frei. 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Und der Musikexpress geht ab. Hallo meine Damen und Herren, hallo liebe Rockfans, festhalten, anschnallen, die Bügel runter, der Musikexpress auf Radio Haspel nimmt wieder Fahrt auf. Mein Name ist Brady und ich bin euer Zugführer. Und gleich zu Beginn fahren wir direkt in den Sonnenaufgang mit Uriah Heep. Diese britischen Rockzauberer haben 1972 mit Sunrise die Nacht einfach weggeblasen. Kleiner Fun Fact: Der Song entstand angeblich in nur einer Nacht, weil der Produzent meinte, macht mal schnell was Helles, sonst schlafen uns die Fans ein. Tja, Mission erfüllt. In Deutschland stieg die Nummer zu einem Live-Klassiker auf, während in England noch diskutiert wurde, ob das Ganze zu dramatisch sei. Heute sagen wir Drama, Baby, Drama. Und ganz ehrlich, wer von euch hat noch nicht versucht, diesen epischen Refrain morgens unter der Dusche rauszubrüllen? Also, einsteigen, zurücklehnen, Sonnenbrille auf. Wir fahren jetzt im Musikexpress direkt in den Rock-Olymp. Hier sind Uriah Heep mit

Liebe Fahrgäste im Musikexpress auf Radio Aspe, jetzt heißt es nicht aussteigen, wir wechseln nur das Gleis. 1967 riefen die Tremolos voller Optimismus, Here comes my baby. Fun Fact, eigentlich war der Song für Cat Stevens gedacht, der ihn dann doch lieber abgab. Und zack, die Tremolos landeten damit in den Top 10 von England bis Amerika. Einsteigen, Leute, und das war damals Beat, Beat, Beat vom Feinsten. Und jetzt festhalten, Bügel runter, denn wir donnern direkt weiter nach Deutschland. 1970 schickten die Rattles Switch ins Rennen. Ein echter Kracher. Platz 8 in Deutschland und sogar in den USA machte die Hexe ihre Runden. Gerüchte besagen, der Song sei so eingängig, dass wenn man ihn rückwärts spielt, man trotzdem tanzen muss. Ob das stimmt? Probiert's mal aus. Also, liebe Fahrgäste, der Musikexpress fährt volle Fahrt voraus. Erst die sonnige Liebe der Tremolos und gleich danach die rockige Hexenjagd der Rattles. Nur hier auf Radio Aspe im Musikexpress mit Brady.

Weiter geht die Fahrt im Musikexpress. Wir begeben uns auf eine kleine Weltreise. Keine Konkurrenz zu unserer gleichnamigen Sendung natürlich. Zuerst machen wir Halt in Schottland bei Runrig mit ihrem Loch Lomond. Ein Song, der nicht nur Stadionhymne, sondern schon fast eine zweite Nationalhymne geworden ist. Bei Konzerten in Glasgow singen die Fans so laut mit, dass selbst die Dudelsäcke kapitulieren. Einsteigen, mitschunkeln, Highlands pur hier auf Radio Aspe. Und dann geht die Fahrt weiter, voraus nach New Jersey, zu keinem geringeren als Bruce, the Boss, Springsteen. 1975 raste er mit Born to Run in die Charts und gleich in die Geschichtsbücher. Der Song war so wichtig, dass Springsteen das Coverdesign gleich 29 Mal ändern ließ, bevor er zufrieden war. Wahrscheinlich dachte er, wenn schon Flucht nach vorn, dann bitte auch im richtigen Winkel. Tja, der richtige Winkel ist auch beim Musikexpress wichtig. Festhalten, liebe Leute, das hier ist keine Kaffeefahrt, das hier ist Rock'n'Roll auf Höchstgeschwindigkeit. Der Musikexpress auf Radio Aspe bringt euch Runrig und Springsteen direkt ins Ohr. Zwei Hymnen, ein Rausch. Ab geht's.

Einsteigen, zusteigen, schnell, schnell, schnell. Hier hebt gleich der Musikexpress richtig ab und wir haben noch ein paar Plätze frei für euch. Zuerst entführen wir euch in die 70er zu Nectar mit King of Twilight. Eine deutsch-britische Prog-Rock-Formation, die so spacig war, dass selbst die NASA angeblich überlegte, den Song bei Apollo 17 mitzuschicken. Iron Maiden fanden den Track so stark, dass sie ihn später einfach coverten. Frei nach dem Motto, Krone auf, Twilight an, Bühne frei. Und zack, der nächste Halt des Musikexpress in Australien. Midnight Oil, die Band mit Frontmann Peter Garrett, der nicht nur sang, sondern später sogar Umweltminister wurde. Kein Witz. Mit Bull Roarer zogen sie 1987 einen uralten Aborigine-Kultgegenstand in die Charts. Ein Holzstück, das im Kreis gedreht wird und wie ein Hubschrauber klingt. Klingt verrückt? Genau das war auch das Ziel. Also festhalten, Freunde, das ist die Achterbahn von Didgeridoo bis Rock'n'Roll. Der Musikexpress auf Radio Haspel liefert Nectar und Midnight Oil, zwei Welten, ein Wahnsinns-Sound.

Unsere Reise im Musikexpress geht weiter. Bitte kontrolliert nochmal die Sicherheitsbügel und haltet die Haare fest. Jetzt rollt der Musikexpress mitten hinein in den Americana-Sound. John Mellencamp, der Mann mit den Jeans und der rauen Stimme, brachte 1993 Human Wheels. Der Text basiert tatsächlich auf einem Gedicht zur Beerdigung seines Onkels. Ziemlich düster, aber Mellencamp machte daraus ein Groove-Monument, das selbst in der Midlife-Crisis noch Hoffnung spendet. Einsteigen, weiterdrehen, die Räder laufen. Und dann springen wir ans andere Ende der Welt zurück, wieder Australien. Taxi Ride mit Everywhere You Go. Ende der 90er waren die Jungs plötzlich überall. Charts in Down Under, Touren in Asien und in Europa mindestens in jedem zweiten Radio-Sampler vertreten. Kleiner Fun Fact, ihren Bandnamen fanden sie angeblich nach einer chaotischen Taxifahrt in Melbourne. Ob mit Rechnung oder ohne, das bleibt ihr Geheimnis. Also, anschnallen, festhalten, hier ist das Rock-Pop-Turbo-Taxi. Der Musikexpress auf Radio Aspe bringt euch Mellencamp und Taxi Ride, zwei Räder, ein Taxi, volle Fahrt voraus!

Hier ist der Musikexpress auf Radio Aspe. Ihr seid zugestiegen. Hier ist Brady und jetzt wird's bunt und ein bisschen verrückt. Zuerst fliegen wir mit den Birds zurück ins Jahr 1965. All I Really Want to Do, ein Song, den sie sich direkt bei Bob Dylan geschnappt haben. Und siehe da, damit landeten sie in den US-Charts, während Dylan grummelte, na gut, dann eben nicht. In England gab es sogar einen Chart-Zweikampf, Birds gegen Cher, beide mit demselben Song. Wer gewonnen hat? Naja, die Fans. Und dann biegen wir ab in die Swinging 60s mit Dave D, Dozy, Bicky, Mick and Titch. Allein der Bandname klingt wie eine Karussellansage, oder? Mit OK lieferten sie 1967 eine Beatnummer, die in Deutschland auf Platz 1 schoss. Die Jungs hatten sogar Fans in Indien und das ganz ohne TikTok, nur mit Plattenspielern. Jetzt einsteigen, zurücklehnen, das ist Beatmusik wie Zuckerwatte auf dem Jahrmarkt. Der Musikexpress auf Radio Aspe rollt weiter, von den Birds bis zu Dave D. und Co. Zwei Hits, ein Feuerwerk und Brady am Steuer.

Hier ist der Musikexpress bei Radio Aspe und die Fahrgeschäfte drehen sich schneller. Wir stürzen uns direkt in die 60s und 70s. Zuerst Status Quo mit Eyes in the Sun von 1968. Das war ihr allererster Hit und er entstand quasi aus Zufall, während die Band noch in englischen Jugendclubs probte. Und siehe da, Top 10 in England und die Fans waren vom ersten Frosthauch elektrisiert. Und dann volle Fahrt voraus, Queen mit Now I'm Here von 1974. Ein Track, der live für Ekstase sorgte. Brian May schrieb die Gitarrenparts teilweise auf einem Küchentisch, während Freddie Mercury seine berühmten Woos im Spiegel übte. Ergebnis Platz 11 in UK und ein Hit, der noch heute jede Bühne zum Beben bringt. Der Musikexpress auf Radio Aspe bringt euch Frost und Feuer, Status Quo und Queen, zwei Klassiker, die noch immer Karussell machen.

Ihr hört immer noch den Musikexpress auf Radio Aspe. Die Achterbahn erreicht jetzt ihren Höhepunkt. Aus der DDR in die Herzen der Nation. 1979 kamen die Pudis mit »Dieser Tag gehört dir«. Ein Song, der sofort zum Mitsingen animierte. Angeblich soll der Song entstanden sein, weil der Keyboarder Peter Meyer verschlafen hatte und der Rest der Band einfach improvisierte. Naja, wenn das kein Glücksfall ist. Damals zwischen Jogginganzügen, Schallplatten und volkseigenen Betrieben war der Song wie ein Sonnenstrahl auf grauem Beton. Platz 1 in den DDR-Charts und heute noch hören ihn die Fans jeden Alters mit leuchtenden Augen. Retro pur. Also, liebe Leute, einsteigen und noch einmal genießen. Der Musikexpress auf Radio Haspe bringt euch mit den Pudis den perfekten Abschluss für heute. Dieser Tag gehört dir. Auf, dass euer Tag genauso episch wird wie dieser Hit.

Einen fantastischen Abend zusammen. Hier ist Radio Haspe und ich bin Elke. Es ist Zeit für eine neue Dimension der Frauenpower. Denn wir starten jetzt gemeinsam in die Ladies Night 2. Wir haben die Herren heute Abend ganz bewusst in die Pause geschickt, um den Platz am Mikrofon und auf dem Plattenteller denjenigen zu überlassen, die den Pop momentan im Sturm erobern. In dieser Ausgabe schauen wir uns an, wie vielseitig, mutig und modern weibliche Musik heute klingt. Wir feiern die Künstlerinnen, die Stadien füllen, Trends setzen und dabei kein Blatt vor den Mund nehmen. Wir zeigen euch heute, dass Exzellenz in der Musik oft einen weiblichen Namen trägt. Also dreht die Anlage auf, vergesst den Alltag und lasst uns diese besondere Energie feiern. Wir starten ohne Umwege direkt mit einer Frau durch, die den Rhythmus im Blut hat. Und diese Frau ist keine geringere als Dua Lipa. Sie hat den Synthesizer-Sound der 80er ins Hier und Jetzt geholt und liefert uns den perfekten Soundtrack, um sofort in Bewegung zu kommen. Dieser Track ist eine einzige Einladung, den Kopf auszuschalten und den Körper zu spüren. Ein wahres Kraftpaket zum Start von Ladies Night 2. Hier ist Physical.

Das war Dua Lipa und jetzt kommen wir zu einem Namen, der gerade die gesamte Musikwelt aufmischt. Chappell Roan wird als die neue große Ikone gefeiert. In Pink Pony Club nimmt sie uns mit in eine glitzernde Welt voller Akzeptanz und Tanzfreude. Es ist die Geschichte vom Mut, die Kleinstadt hinter sich zu lassen, um im Rampenlicht man selbst zu sein. Ein Song, der erst Gänsehaut macht und dann die Tanzfläche zum Beben bringt. Absoluter Ohrwurm-Alarm.

Wenn es eine Künstlerin gibt, die niemals den Mund hält und immer 100% gibt, dann ist es Pink. Sie ist die Rockrebellin unter den Popstars. Schon vor über 20 Jahren hat sie klargestellt, dass sie sich nicht in eine Schublade stecken lässt. Dieser Song ist die ultimative Startrampe für jede Nacht, die unvergesslich werden soll. Hier bei Ladies Night 2 bei Radio Haspe nehmen wir das wörtlich. Hier kommt Pink mit Let's Get the Party Started.

Wir bringen jetzt ein bisschen globales Flair in die Sendung. Shakira hat uns bewiesen, dass man mit kolumbianischem Temperament und einer ganz eigenen Stimme die gesamte Welt zum Tanzen bringen kann. Ob Pop, Rock oder Latin Beats, sie beherrscht alles. Dieser Song war ihr Durchbruch auf dem internationalen Parkett und erinnert uns daran, dass echte Leidenschaft keine Übersetzung braucht. Viel Spaß mit diesem Energiebündel und ihrem Song Whenever, Wherever.

Kommen wir zu einem Song, der im letzten Jahr wohl öfters als jeder andere als Hymne der Freiheit bezeichnet wurde. Miley Cyrus hat sich mit Flowers endgültig von ihrem alten Image freigeschwommen. Es ist die musikalische Antwort auf die Frage, ob man für sein Glück jemand anderen braucht. Spoiler, nein. Ein Song über die Selbstachtung und die Stärke, die man nur in sich selbst findet. Hört genau hin, es lohnt sich. Miley Cyrus mit Flowers.

Wir drehen die Zeit ein wenig zurück in die Ära der großen Trios. Bevor Beyoncé zur unangefochtenen Königin des Pop aufstieg, hat sie zusammen mit Destiny's Child diese Hymne für alle Kämpferinnen da draußen aufgenommen. In diesem Song geht es nicht ums Aufgeben, sondern ums Weitermachen, egal wie hart der Wind weht. Ein Beat, der uns den Rücken stärkt und uns daran erinnert, dass wir alle Überlebenskünstlerinnen sind. Destiny's Child mit Survivor.

0: Sie ist die Meisterin der Wandlung und eine der kreativsten Frauen unserer Zeit. Lady Gaga hat mit diesem Track ein Statement gesetzt, das weit über die Musik hinausgeht. Es ist ein Aufruf zur Selbstliebe und zur absoluten Toleranz. Egal wer du bist genau richtig so. Ein treibender Rhythmus, der uns alle dazu einlädt, unsere Einzigartigkeit zu feiern. Hier ist die Queen der Little Monsters, Lady Gaga mit Born This Way.
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Jetzt wird es schick und ein wenig mysteriös. Sophie Alice Baxter liefert uns den wohl elegantesten Disco-Pop der Insel. Dieser Song hat eine Coolness, die einfach zeitlos ist. Mit seinem markanten Basslauf zieht er uns direkt auf die Tanzfläche, wo wir heute Abend hoffentlich alle gemeinsam den Rhythmus feiern. Ein Song, der zeigt, wie stilvoll man die Charts dominieren kann. Hier bei Radio Haspe wird jetzt scharf getanzt. Sophie Alice Baxter mit Murder on the Dance Floor.

Manchmal braucht man keine komplizierten Texte, sondern einfach nur einen Sound, der sofort zündet. Alexandra Stan hat mit ihrem Saxophon-Ohrwurm bewiesen, dass ein guter Beat universell ist. Es ist dieser spezielle Sommervibe, der uns sofort in Urlaubsstimmung versetzt, egal wie das Wetter draußen gerade aussieht. Ein purer Gute-Laune-Garant für unsere Ladies Night 2. Alexandra Stan mit Mr. Saxo Beat.

Jetzt schicken wir den Puls nach oben. Gloria Estefan ist die Frau, die den Latin Sound erst so richtig im Radio etabliert hat. Wenn die Congas einsetzen, bleibt kein Fuß still. Es ist ihre pure Lebensfreude aus Miami, verpackt in einem Rhythmus, dem man sich einfach nicht entziehen kann. Schließt euch der musikalischen Polonaise an und lasst uns den Moment feiern. Gloria Estefan mit Conga.

0: Wir kommen zu einer Frau, die das deutsche Musikbusiness in Rekordzeit umgekrempelt hat. Nina Tschuber ist frech, talentiert und hat ein unglaubliches Gespür für moderne Sounds. In diesem Song feiert sie ihren Erfolg und zeigt allen, dass man als Frau mit den richtigen Ansagen ganz nach oben kommt. Ein moderner Klassiker, der einfach Spaß macht und perfekt zu einem entspannten Abend passt. Nina Tschuber mit Wildberry Lilith.
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0: Paris und dein Wildberry Lillet.
1: Zeit für ein bisschen Nostalgie in Ladies Night 2 bei Radio Haspe. Erinnert ihr euch noch an den Hype um die erste große Castingband aus Deutschland? Die No Angels haben gezeigt, dass unterschiedliche Frauencharaktere zusammen eine unglaubliche Kraft entwickeln können. Dieser Song war der Startschuss für eine beispiellose Karriere und ist auch heute noch ein absoluter Mitsinggarant. Lasst uns gemeinsam in Erinnerungen schwelgen. No Angels mit Daylight in Your Eyes.

Kurz vor dem Ende unserer Reise treffen wir auf eine Frau, die eigentlich schon alles gesehen hat. Shea. Sie hat mehr Comebacks gefeiert als jede andere und ist sich dabei immer treu geblieben. In diesem Song zeigt sie uns, dass man nach einer Enttäuschung nicht verzweifelt, sondern mit einem Disco-Hit zurückkommt. Eine Hymne für alle, die wissen, dass sie stark genug für das Leben sind. Eine echte Legende auf Radio Haspe. Shea mit Strong Enough.

Wir biegen auf die Zielgerade ein und was würde da besser passen als dieser Eurodance-Klassiker? Wakefield bringt uns diesen Song, der das Lebensgefühl einer ganzen Dekade eingefangen hat. Es ist der Moment, in dem wir alle Sorgen beiseite schieben und einfach nur tanzen. Bevor jedoch Wakefield mit Saturday Night die Sendung beendet, verabschiede ich mich noch. Die heutige Ladies Night 2 hier bei Radio Haspe neigt sich nun dem Ende zu. Ich bin Elke und ich muss sagen, die letzte Stunde hat mal wieder bewiesen, dass Frauen in der Musikwelt nicht nur mitgestalten, sondern sie mit ihrer Power und Kreativität absolut anführen. Von Dua Lipa bis Cher, wir haben heute die ganze Bandbreite weiblichen Talents erlebt. Ich hoffe, ihr nehmt diesen Schwung mit in eure Nacht und hattet genauso viel Spaß wie ich. Danke für eure Zeit, danke fürs Zuhören und danke, dass ihr Radio Haspe treu bleibt. Genießt die restliche Nacht, bleibt so wunderbar, wie ihr seid und wir hören uns ganz bald wieder. Tschüss, eure Elke. Ach ja, es kommt ja noch Wakefield mit Saturday Night.

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1: Und auch zum 56. Mal sage ich gerne Dankeschön, Brady, für die Ankündigung von Hot and Blue. Und ich habe mir ausgesucht einen Mann, der schon seit Jahrzehnten zu den besten Musikern der Welt zählt. Kein geringer als Mr. Neil Young. Und jetzt wird's ein bisschen ein schönes Wortspiel. Er hat den Song geschrieben, Anfang der 70er Jahre, Old Man, der Mr. Neil Young. Ja, ist er. Old Man Neil Young für euch als Opener für die 56.

freuen wir uns nun auf eine Band, die viele, viele Fans auch hier in Deutschland hat. Oftmals totgesagt, insbesondere nachdem Carol Livgren ausgestiegen war, haben sie immer wieder einen Weg gefunden, sich neu zu erfinden. Hier mit Steve Morse an der Gitarre. Kein geringerer als Kansas mit Fight Fire with Fire. Herzlich willkommen bei 56 Hot and Blue.

Von den Scorpion hatte ich letztens schon einen Song von Love Drive im Programm und ich finde diese LP wirklich oder auch CD mittlerweile richtig, richtig gut. Und ich habe ausgesucht für euch hier bei Hot & Blue, weil sie bei B reinpasst, Holiday Scorpions aus Hannover, weltberühmt und wirklich ganz tolle Musiker.

Vom 1971er Album Salisbury habe ich von der Platte ausgesucht. High Priestess, ein Gitarrensound vom Allerfeinsten. Solo-Gesang nicht der David Byron, sondern Ken Hensley. High Priestess aus der Feder von Ken Hensley aus dem Jahre 71 hier bei Hot & Blue. Freut euch drauf!

Der nachfolgende Song aus der Abteilung B wurde bekannt durch die eine Hälfte von Simon Garfunkel, nämlich durch Art Garfunkel. Er hat damit einen ganz großen Hit ergabt, doch das Original ist von keinem geringeren als Mike Patt. Studiomusiker, Supergitarrist, hat auch dann ein oder andere Soloalbum rausgebracht und hier ist er nun. Bright Eyes. Für euch Radio Haspel, wie immer mit Hot and Blue und diesmal die Ausgabe 56. Schön, dass ihr dabei seid. Ich freue mich jedes Mal.

Nach Bright Eyes kommen nun wir zu Demon's Eye. Das ist der Name der Band, die sich nach einem Deep Purple Titel benannt hat und so ein bisschen auch wie Deep Purple klingt, so die 80er Deep Purple, ein bisschen Rainbow Feeling auch dabei, aber ist egal, die sind einfach richtig klasse. Demon's Eye mit The Unknown Stranger Abteilung H.

Stichwort Deep Purple. Auch der nachfolgende Gitarrist war eine Zeit lang bei Deep Purple. Zwar nahm er keine LP mit ihnen auf, aber hat einige klasse Touren hingelegt. Unter anderem noch 94, Juni 94 in Dortmund. Und als Vorband spielten eigentlich Bad Company, die dann aber ausfielen. Und wen haben wir dann gesehen? Natürlich meine Uriah, die gerade auf Tour waren. Hier ist Joe Satriani mit If I Could Fly. Hier für euch Radio Haspe, Hold in Blue, am Mikro euer Yoshi. Habt ihr euch schon gedacht, oder?

Bleiben wir noch kurz im Juni 1994. Wie erwähnt, Uriah Heep spielten als Opener für die Purple, hatten aber schon zwei Konzerte geplant. Donnerstags in Köln, sonntags in Brilon. Und Donnerstags in Köln, ein Konzert, was nebenher vom WDR 2 aufgezeichnet und auch später ausgestrahlt wurde, gab es eine US-Vorband, die leider so ein bisschen in Vergessenheit geraten ist. Eine Progressiv-Metal-Band namens Virgin Steel. Und die möchte ich hier mal so ein bisschen wieder ans Leben bringen. Virgin Steel mit We Rule the Night. Hier für euch, ganz speziell auf Radio Haspel.

auch zur nächsten Band gibt's eine tolle Geschichte zu erzählen. Und zwar geht's um die Band Moll Hatchet, die ich erst mal live gesehen habe, 92 beim Golden Age of Rock Roll. Na klar, Heap waren auch dabei und Wishbone Ash und. Aber interessanterweise, eine unserer ganz eifrigen neuen Zuhörerinnen bei Drei für dich, deren Vater war auch bei diesem Konzert. Und sie war als kleines oder junges Mädchen mit, das darf man ruhig so sagen, und ist seitdem so richtig so eine Metal-Frau geworden. Hier für euch alle und natürlich hier natürlich auch für alle anderen Nicht-Metal-Fans. Hier kommen Molly Hatchet mit The Look in Your Eyes. Einfach eine schöne Nummer.

0: und war sein zweiter Name. Bekannt ist das Poster, wo auf dem Klo sitzt, aber schon als junger Mann hatte er so seine verrückten Ideen. Er zog eine Gasmaske auf und demonstrierte so gegen seinen Vater, der bei einem Rüstungsbetrieb arbeitete. Er behauptete, der CIA würde Drogen an die Jugendlichen verkaufen oder verdealen, damit diese Nixon wählen würden und. Er hat viele Sachen gemacht, natürlich auch ganz tolle Musik. Kein geringer als Mr. Frank Zappa, viel zu früh von uns gegangen, und hier mit Cosmic Debris. Viel Spaß mit Frank Zappa, und dann kommt gleich noch ein Song und dann ist schon wieder die Sendung leider zu Ende, ihr Lieben.
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zum Schluss der Ausgabe von Horn and Blue. Ja, freue ich mich erstmal, dass ihr wieder dabei wart. Und ich habe mir nur eins überlegt. Ich habe nochmal einen ausgesucht, der so richtig in die Seiten geht. Seiten natürlich mit AE. Kein geringerer als unsere Freunde Def Leppard und der Song Animal. Und ich sage bis zum nächsten Mal. Tschüss. Bleibt gesund. Bleibt uns treu. Radio Raspe und natürlich auch gerne Horn and Blue. Wir freuen uns immer, wenn ihr einschaltet. Tschüss.

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1: Hallo zusammen, heute gibt's wieder eine Ausgabe der Ohrenreiniger, nämlich auf die Ohren. Die Nummer 13 hier bei Radio Haspel. Es unterhält euch am Mikrofon der Yoshi und wir beginnen sofort mit einem Dreierpack, das es in sich hat. Stray, How Could I Forget? Das zweite ist Uriah Love Machine, ein Song, den Werner Nadoli, der ehemalige Jane Keyboarder, so gerne gecovert hätte. Und als drittes David Coverdale und Whitesnake mit Fool for Your Loving. So ein bisschen Blues-Rock hier mal.

So, das zweite Pack habe ich hier stehen, das zweite Pack Trommelfeldprüfer. Und zwar beginnen wir mit Blind Guardian, The New Order. Geht weiter mit Garamore und Military Man. Und als drittes Judas Priest mit Deceiver. Viel Spaß dabei!

Das nächste Dreierpack, nicht Sixpack, sondern ein Dreierpack, das sind Iron mit The Castle, Deep Purple, Pictures of Home und eine Band, auf die ich schon lange gewartet habe, ist endlich Skin mit Money.

Und die Ohren immer noch dran. Wunderbar. Dann habe ich noch zwei Zweierpacks für euch. Diesmal so ein bisschen anders aufgeteilt. Als erstes wären das Metallica mit Ain't My Bitch und Trevor Balder Warchild. Seine Version mit Mick Box einer Gitarre. Viel Spaß dabei.

Last not least, zwei Bands hier aus Deutschland, die die heutige Sendung auf die Ohren, die Nummer 13 hier bei Radio Haspel, beschließen. Als erstes Lucifer's Friend mit A Ride in the Sky, Vocals John Lawton. Und als zweites und letzter Song für heute, Scorpions mit Halkett. Ich sag mal, bis zum nächsten Mal hier Radio Haspel, euer Yoshi. Freut euch auf viele tolle Sendungen hier bei uns.

Einen sanften Gruß in die Runde. Es ist diese ganz besondere Zeit des Abends, in der die Welt draußen ihre Konturen verliert und wir drinnen den Raum fürs Wesentliche öffnen. Mein Name ist Elke und ich heiße euch herzlich willkommen zu Velvet Moods 13 auf Radio Haspel. In dieser Stunde lassen wir uns von Melodien leiten, die wie leise Echos durch die Nacht schwingen. Unverfälscht, ruhig und tiefgreifend. Wir beginnen unsere Reise mit einem Klangjuwel, das uns direkt in die Welt der Träume und Legenden entführt. Es ist eine Hymne auf das Einzigartige und das Unvergängliche, getragen von einer Leichtigkeit, die sofort das Herz öffnet. Begleitet mich in den Wald der Fantasie. Hier sind America mit dem zauberhaften The Last Unicorn.